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1: Es ist 5 Uhr.
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2: Guten Morgen. Ich bin Melissa Steueri.
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2: Zum ersten Mal ist gestern das Ehepaar Jacques und Jessica Moretti gemeinsam zum Brand in ihrer Bar Le Constellation befragt worden. Die Anhörung dauerte fast 11 Stunden. Laut der Nachrichtenagentur Kisten SDA fielen die Reaktionen unter den Opferanwälten danach gemischt aus. Einer bezeichnete den Austausch als fruchtbar, andere wiederum werfen dem Ehepaar Moretti vor, nicht genug zu kooperieren. Im vergangenen November hatten rund 50 pro-palästinensische Demonstrierende die Uni Genf besetzt und eine Veranstaltung von Bundesrat Martin Pfister gestört. Das hat nun ein politisches Nachspiel. Das Genfer Kantonsparlament hat einen Vorstoß angenommen, der vom Unirektorat eine härtere Gangart verlangt. Das Parlament will etwa die Regeln für Polizeieinsätze auf dem Universitätscampus verschärfen. Die USA haben im Bereich der Straße von Hormuz nach eigenen Angaben 4 iranische Drohnen abgewehrt. Die Kampfdrohnen hätten die Schifffahrt bedroht, teilt das zuständige US-Regionalkommando mit. Darauf reagierte das US-Militär mit einem Angriff auf iranische Radarstationen zur Küstenüberwachung. Kurz danach meldeten auch die Golfstaaten Kuwait und Bahrain erneut Raketenangriffe. Die Geschosse wurden abgefangen.
0: Sport.
2: Die Schweizer Fußballnationalmannschaft der Frauen hat das zweitletzte Nations League-Spiel gewonnen. Zu Hause in Lugano gegen Malta mit 6:1. Damit sichern sich die Schweizerinnen vorzeitig den Gruppensieg und überstehen die erste Hürde der WM-Qualifikation. Am Dienstag wartet das letzte Gruppenspiel gegen Nordirland. Auf der Strasse habt ihr freie Fahrt, kommt gut an euer Ziel. Am Morgen ist es noch recht bewölkt, später kommt dann immer mehr die Sonne und es wird warm mit bis zu 23 Grad.
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7: Guten Morgen, das ist der Start in Samstag mit Radio Argovia. Es ist Sydney.
8: Guten Morgen, ich bin Melissa Steuri.
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8: Zum ersten Mal ist gestern das Ehepaar Jacques und Jessica Moretti gemeinsam zum Brand in ihrer Bar Le Constellation befragt worden. Die Anhörung dauerte fast 11 Stunden und endete am Abend kurz vor 19 Uhr. Laut der Nachrichtenagentur KistenSTA fielen die Reaktionen unter den Opferanwälten danach gemischt aus. Einer bezeichnete den Austausch als fruchtbar, andere wiederum werfen dem Ehepaar Moretti vor, nicht genug zu kooperieren. Im Verlauf der Anhörung wurde gegen Jessica Moretti zudem eine neue Anklage wegen Urkundenfälschung erhoben. Mitglieder der rechtsextremen Gruppe Junge Tat haben gestern Abend am Bahnhof Winterthur ein Banner gegen Migration aufgehängt. Laut dem Tagesanzeiger verschafften sie sich Zugang zum Bahnhofsdach und zündeten Rauchfackeln. Anlass zur Aktion waren die Messerattacke von letzter Woche in Winterthur sowie die Abstimmung zur 10-Millionen-Initiative. Zwischen Russlands Präsident Wladimir Putin und dem ukrainischen Präsidenten Volodymyr Zelensky wird es vorerst kein direktes Treffen geben. Putin hat das Angebot aus Zelenskys offenem Brief abgelehnt. Laut dem Kreml-Chef brauche es für ein solches Gipfeltreffen erst eine Vereinbarung für eine dauerhafte Lösung des Kriegs.
0: Sport.
8: Die Schweizer Fußballnationalmannschaft der Frauen hat das zweitletzte Nations League-Spiel gewonnen. Zu Hause in Lugano gegen Malta mit 6:1. Damit sichern sich die Schweizerinnen vorzeitig den Gruppensieg und überstehen die erste Hürde der WM-Qualifikation. Am Dienstag wartet das letzte Gruppenspiel gegen Nordirland. Auf der Strasse habt ihr freie Fahrt, kommt gut an euer Ziel. Am Morgen ist es noch recht bewölkt, später kommt immer mehr die Sonne und es wird warm mit bis zu 23 Grad.
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7: Und da starten wir ab in Samstag mit dem Mann, der gestern 41 geworden ist und im September dann bei uns am Argovia Fest spielt. Da ist der DJ Alle Farben. Euch einen guten Morgen, einen guten Start in den Tag.

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1: Euch einen guten Start in Samstag. Guten Morgen bei Argovia. Es ist 7:30.
2: Guten Morgen. Ich bin Melissa Steuri.
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2: Zum ersten Mal ist gestern das Ehepaar Jacques und Jessica Moretti gemeinsam zum Brand in ihrer Bar Le Constellation befragt worden. Die Anhörung dauerte fast 11 Stunden. Laut der Nachrichtenagentur Kisten SDA fielen die Reaktionen unter den Opferanwälten danach gemischt aus. Einer bezeichnete den Austausch als fruchtbar, andere wiederum werfen dem Ehepaar Moretti vor, nicht genug zu kooperieren. In Genf hat das Kantonsparlament auf eine Störaktion von pro-palästinensischen Demonstrierenden an der Universität reagiert. Sie störten dort im Herbst eine Veranstaltung von Bundesrat Martin Pfister. Nun fordert das Parlament eine härtere Gangart des Unirektorats gegenüber Aktivisten und schärfere Regeln für Polizeieinsätze auf dem Campus. Im Fall des verschwundenen 11-jährigen Mädchens in Frankreich gibt's traurige Gewissheit. Bei der Kinderleiche, die vorgestern bei Toulouse in einem Getreidesilo gefunden wurde, handelt es sich um das seit einer Woche vermisste Mädchen. Das teilte die zuständige Staatsanwaltschaft mit. Wie die 11-Jährige gestorben ist, wird noch untersucht.
0: Sport.
2: Die Schweizer Fußballnationalmannschaft der Frauen hat das zweitletzte Nations League-Spiel gewonnen. Zu Hause in Lugano gegen Malta mit 6:1. Damit sichern sich die Schweizerinnen vorzeitig den Gruppensieg und überstehen die erste Hürde der WM-Qualifikation. Am Dienstag wartet das letzte Gruppenspiel gegen Nordirland. Auf der Strasse habt ihr freie Fahrt, kommt gut an euer Ziel. Am Morgen ist es noch recht bewölkt, später kommt dann immer mehr die Sonne und es wird warm mit bis zu 23 Grad.
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1: Und der beste Musik hier zum noch fertig verwachen. Ich wünsche weiterhin einen guten Morgen allen, die einen guten Start beim Arbeiten. Hier jetzt mit dem Kamerad.

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0: Das ist Radio Argovia. Und da spiele ich euch die Schweizer Musiklegende, die seit knapp 3 Monaten dann auch live am Argovia-Fest gibt. Das ist Musik zum Mitsingen hier am Samstagmorgen. 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Parat, da habe ich euch aber auch neue Musik zum Kennenlernen. Eine absolute Hitmaschine hier im Samstagmorgen. Taylor Swift wartet. Und gerade jetzt die Band, die im Laufe ihrer Karriere schon satte 25 Millionen Konzertbillette verkauft hat. Das sind Coldplay. Euch einen guten Start.

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7: Schön starten wir miteinander in Samstag. Guten Morgen bei Argovia am 8.
8: Guten Morgen, ich bin Melissa Steuri.
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8: Zum ersten Mal ist gestern das Ehepaar Jacques und Jessica Moretti gemeinsam zum Brand in ihrer Bar Le Constellation befragt worden. Die Anhörung dauerte fast 11 Stunden. Laut der Nachrichtenagentur Kisten SDA fielen die Reaktionen unter den Opferanwälten danach gemischt aus. Einer bezeichnete den Austausch als fruchtbar, andere wiederum werfen dem Ehepaar Moretti vor, nicht genug zu kooperieren. Mitglieder der rechtsextremen Gruppe Junge Tat haben gestern Abend am Bahnhof Winterthur ein Banner gegen Migration aufgehängt. Laut dem Tagesanzeiger verschafften sie sich Zugang zum Bahnhofsdach und zündeten Rauchfackeln. Anlass zur Aktion gaben die Messerattacke von letzter Woche in Winterthur und die Abstimmung zur 10-Millionen-Initiative. Trotz Waffenruhe haben sich die USA und der Iran in der Golfregion erneut gegenseitig angegriffen. Das US-Militär hat nach eigenen Angaben 6 Raketen abgefangen, die der Iran auf die Golfstaaten Kuwait und Bahrain abgefeuert habe. Zuvor hatte das US-Militär bereits Drohnen in der Straße von Hormuz abgewehrt und als Reaktion darauf iranische Radarstandorte angegriffen.
0: Sport.
8: Knapp eine Woche vor Beginn der Fußball-Weltmeisterschaft in Nord- und Zentralamerika ist die Schweizer Nationalmannschaft vollzählig. Nach dem Hin und Her mit dem Visum ist Breel Embolo gestern Abend in San Diego zum Team gestoßen. Die verspätete Ankunft führt aber dazu, dass Embolo beim letzten Testspiel nicht spielen kann. Die Schweizer Nazi trifft heute Abend um 9 Uhr Schweizer Zeit auf Australien. Auf der Strasse habt ihr freie Fahrt, kommt gut an euer Ziel. Am Morgen ist es noch recht bewölkt, später kommt dann immer mehr die Sonne und es wird warm mit bis zu 23 Grad.
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7: Schön starten wir miteinander den ersten Samstag vom Juni. Guten Morgen heute hier mit der besten Musik, der Shawn Mendes oder auch Eurythmics wartet. Vorher habe ich euch aktuelle

Grüß ans Morgentisch, das ist Radio Arguvia mit ganz viel Musik zum noch fertig verwachen. Der Tayo Cruz oder auch der Solaroy wartet. Vorher da der Alicia Keys.

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1: Einen guten Samstagmorgen hier bei Radio Argovia. Es ist 8:30.
2: Guten Morgen, ich bin Melissa Steuri.
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2: Der Schweizer Rüstungskonzern RUAG hat nach einem Hackerangriff Lösegeld bezahlt. Das bestätigt der RUAG-Verwaltungsratspräsident im Interview mit dem SRF. Die Kriminellen hätten letzten Herbst eine Tochterfirma der RUAG in den USA gehackt, Daten gestohlen und damit erpresst. Wie viel Lösegeld bezahlt wurde, ist nicht bekannt. Die RUAG habe aber alle Daten wieder zurückerhalten. In Genf hat das Kantonsparlament auf eine Störaktion von pro-palästinensischen Demonstrierenden an der Universität reagiert. Sie störten dort im Herbst eine Veranstaltung von Bundesrat Martin Pfister. Nun fordert das Parlament eine härtere Gangart des Unirektorats gegenüber Aktivisten und schärfere Regeln für Polizeieinsätze auf dem Campus. Im Fall des verschwundenen 11-jährigen Mädchens in Frankreich gibt's traurige Gewissheit. Bei der Kinderleiche, die vorgestern bei Toulouse in einem Getreidesilo gefunden wurde, handelt es sich um das seit einer Woche vermisste Mädchen. Das teilte die zuständige Staatsanwaltschaft mit. Wie die 11-Jährige gestorben ist, wird noch untersucht.
0: Sport.
2: Knapp eine Woche vor Beginn der Fußball-Weltmeisterschaft in Nord- und Zentralamerika ist die Schweizer Nationalmannschaft vollzählig. Nach dem Hin und Her mit dem Visum ist Breel Embolo gestern Abend in San Diego zum Team gestoßen. Die verspätete Ankunft führt aber dazu, dass Embolo beim letzten Testspiel nicht spielen kann. Die Schweizer Nazi trifft heute Abend um 9 Uhr Schweizer Zeit auf Australien.

0: Auf der Strasse habt ihr freie Fahrt, kommt gut an euer Ziel. Am Morgen ist es noch recht bewölkt, später kommt immer mehr die Sonne und es wird warm mit bis zu 23 Grad.
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2: Guten Morgen miteinander. Wünschen euch weiterhin einen guten Start in Samstag und spielen den Ed Sheeran dazu.

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0: Samstagmorgen mit Argovia und ganz vielen Hits. Noch vor den Nachrichten für euch parat, zum Beispiel The Mark Amber oder auch Sidat Pink mit What About Us. Vorher, da machen wir einen Blick voraus.
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5: Grüezi euch am Samstag, das ist Radio Argovia am 9.
6: Guten Morgen, ich bin Melissa Steuri.
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6: Der Schweizer Rüstungskonzern RUAG hat nach einem Hackerangriff Lösegeld bezahlt. Das bestätigt der RUAG-Verwaltungsratspräsident im Interview mit dem SRF. Die Kriminellen hätten letzten Herbst eine Tochterfirma der RUAG in den USA gehackt, Daten gestohlen und damit erpresst. Wie viel Lösegeld bezahlt wurde, ist nicht bekannt. Die RUAG habe aber alle Daten wieder zurückerhalten. Damit habe das Rüstungsunternehmen nicht so gehandelt, wie es das Bundesamt für Cyberkriminalität empfiehlt. Es rät grundsätzlich davon ab, Lösegeld an Kriminelle zu bezahlen. Das könne weitere Angriffe fördern. Mitglieder der rechtsextremen Gruppe Junge Tat haben gestern Abend am Bahnhof Winterthur ein Banner gegen Migration aufgehängt. Laut dem Tagesanzeiger verschafften sie sich Zugang zum Bahnhofsdach und zündeten Rauchfackeln. Anlass zur Aktion gaben die Messerattacke von letzter Woche in Winterthur und die Abstimmung zur 10-Millionen-Initiative. Zwischen Russlands Präsident Wladimir Putin und dem ukrainischen Präsidenten Volodymyr Zelensky wird es vorerst kein direktes Treffen geben. Putin hat das Angebot aus Zelenskys offenem Brief abgelehnt. Laut dem Kreml-Chef brauche es für ein solches Gipfeltreffen erst eine Vereinbarung für eine dauerhafte Lösung des Kriegs.
1: Sport.
6: Knapp eine Woche vor Beginn der Fußball-Weltmeisterschaft in Nord- und Zentralamerika ist die Schweizer Nationalmannschaft vollzählig. Nach dem Hin und Her mit dem Visum ist Breel Embolo gestern Abend in San Diego zum Team gestoßen. Die verspätete Ankunft führt aber dazu, dass Embolo beim letzten Testspiel nicht spielen kann. Die Schweizer Nazi trifft heute Abend um 9 Uhr Schweizer Zeit auf Australien.
5: Guten Morgen auf die Strasse, wünschen euch eine gute Fahrt und schicke gerne auch noch gerade den Tipp von der Radio Argovia App dazu. Da zeigen wir euch alles Wichtige von unterwegs, wirklich rund um die Tour. Habt Sorge! Der Samstag heute, trotz Wolken teilweise sonnig, selten auch nass, bei guten 20 Grad am Nachmittag. Deutlich freundlicher geht es dem Mond am Sonntag weiter. Da dürfen wir uns wirklich wieder auf viel blauen Himmel freuen. Und dann schauen wir auch noch gerade schnell auf die Wassertemperaturen miteinander. In der Halwiler Seebad in Zenwil sind es aktuell 20 Grad. Bei den Flüssen haben wir 18 Grad im Rhein, 19 Grad sind es in den Aare, der Reuss und der Limmat.
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5: Und dieser Musiklegende, die übernächste Woche dann im Hallenstadion spielt, haben heute den Zuckeropparat. Vorher da gibt es den Luis Capaldi oder auch einen aktuellen Liebling von ihm da. Das ist der Nico Santos. Guten Morgen.

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0: gleichen Samstagmorgen mit Argov, ja?
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0: Ich wünsche euch einen guten Start in den Tag weiterhin. Dazu die meisten Hits hier. Für euch ein Weekend parat, spielen euch all die aktuellen Hits, zum Beispiel der Michael Schulte. Mit dabei aber auch Songs zum Durchschnaufen, 30 Seconds to Mars wartet. Genauso wie die besten Beats zum Weekend feiern. Davici, da noch vor dem Punkt.
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steuern auf die Zähne zu. Guten Morgen, Björn Gubia. Jetzt mit einem Song, der uns an unsere Silbermedaille erinnert. Liefern heute den Soundtrack zu der Eishockey-WM hier von Bastian Baker. 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
7: Euch einen guten Samstagvormittag. Willkommen bei Radio Argovia am 10.
8: Im Studio für euch die Melissa Steuri.
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8: Der Schweizer Rüstungskonzern RUAG hat nach einem Hackerangriff Lösegeld bezahlt. Das bestätigt der RUAG-Verwaltungsratspräsident im Interview mit dem SRF. Die Kriminellen hätten letzten Herbst eine Tochterfirma der RUAG in den USA gehackt, Daten gestohlen und damit erpresst. Wie viel Lösegeld bezahlt wurde, ist nicht bekannt. Die RUAG habe aber alle Daten wieder zurückerhalten. Der Mann, der in Winterthur Menschen mit einem Messer angegriffen hatte, soll aktiv den Kontakt zu Anhängern des Islamischen Staats IS gesucht haben. Laut der Schweiz am Wochenende fand er diese Kontakte im Umfeld einer Moschee im schaffhausischen Neuhausen. Die Bundesanwaltschaft habe in der Vergangenheit gegen Personen dieser Moschee ermittelt, wegen des Verdachts auf terroristische Aktivitäten. Papst Leo XIV. Reist heute nach Spanien für fast eine Woche. Auf seinem Programm stehen Besuche in Madrid, Barcelona und auf den Kanarischen Inseln, wie der Vatikan mitteilt. In Barcelona wird der Papst den neuen Turm der Sagrada Familia einweihen und segnen. Der markante Turm der Basilika wurde erst vor wenigen Monaten fertiggestellt.
2: Sport.
8: Knapp eine Woche vor Beginn der Fußball-Weltmeisterschaft in Nord- und Zentralamerika ist die Schweizer Nationalmannschaft vollzählig. Nach dem Hin und Her mit dem Visum ist Brel Embolo gestern Abend in San Diego zum Team gestoßen. Die verspätete Ankunft führt aber dazu, dass Embolo beim letzten Testspiel nicht spielen kann. Die Schweizer Nazi trifft heute Abend um 9 Uhr Schweizer Zeit auf Australien.
7: Schön gehen wir miteinander durch den Samstagvormittag. Alle Meldungen von unterwegs, die findet ihr dazu nonstop aktualisiert bei uns in der Radio Argovia App. Gute Fahrt! Der Samstag heute mit einem ziemlichen Gemisch. Wir haben den ganzen Tag viele Wolken, aber da und dort eben auch ein paar Sonnenstrahlen. Das bei rund 20 Grad in der Spitze. Deutlich schöner. Da geht es dann am Sonntagmorgen weiter hier bei uns.
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7: Und die beste Musik für euch ein Wochenende, gleich ob noch gemütlich am Morgentisch oder dann doch schon unterwegs. Argovia spielt euch die meisten Hits dazu. Coldplay oder auch Backstreet Boys sind parat. Vorher der Radar.

Das ist euer Samstagvormittag mit Radio Argovia. Schön, sind wir miteinander unterwegs. Wir wechseln von den alten Hasen von den Backstreet Boys jetzt zu einer Newcomerin. Hier bei uns im Programm parat, da ist Holly Humberston mit ganz neuem Sound. Wir hören rein. Euch einen schönen Samstag.

0: besten Hits zum Jünger fühlen, Europe. All die Hits und noch viel mehr hier gerade nach einem kurzen Break.
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0: schönen Samstag. Das ist Radio Argovia, wo wir richtig rot Rist winken. Dort parat ist nämlich mein Argovia-Gespönli Nicole Bühler. Sie übernimmt den Sender, berichtet heute live aus einem Transportcenter. Und zwar von schönen Transport. Schaut gerne vorbei. Gönnt zum Beispiel auch noch Argovia-Festtickets dann direkt vor Ort. Dazu da fragen wir aber zum Beispiel dann auch noch einen Lastwagenfahrer. Ja, was war das speziellste Erlebnis gewesen? Wie ist es so, wenn man den alltäglichen Wahnsinn auf der Strasse vom Argovialand erlebt? Nicht verpassen, Argovialand, unsere Spezialsendung heute noch den ganzen Nachmittag dort hier bei Radio Argovia. Ich bin der Tristan Scherer, übergebe also auf Rotrist und wünsche weiterhin ganz ein tolles Wochenende.
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0: gehen wir durch den Samstag. Schön, kommt ihr mit. Tönt jetzt gerade so. Benson Boone in eurem Soundtrack zum Leben. 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
0: Schönen Samstag allerseits. Es ist 11 Uhr. Im Studio für euch die Melissa Steuri.
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0: Sollte das Schweizer Stimmvolk am 14. Juni die 10-Millionen-Initiative annehmen, könnte das Folgen für die Zusammenarbeit mit der EU im Bereich Sicherheit haben. Darauf deutet ein vertrauliches Dokument der EU-Mitgliedstaaten, wie die CH-Media-Zeitungen berichten. Demnach könnte eine Kündigung der Personenfreizügigkeit auch die Polizei- und Justizzusammenarbeit, also Schengen-Dublin, gefährden. Die EU will diese Einschätzung je nach Ausgang der Abstimmung veröffentlichen. Der Mann, der in Winterthur Menschen mit einem Messer angegriffen hatte, soll aktiv den Kontakt zu Anhängern des Islamischen Staats IS gesucht haben. Laut der Schweiz am Wochenende fand er diese Kontakte im Umfeld einer Moschee im schaffhausischen Neuhausen. Die Bundesanwaltschaft habe in der Vergangenheit gegen Personen dieser Moschee ermittelt, wegen des Verdachts auf terroristische Aktivitäten. Das Bundesamt für Cybersicherheit warnt vor einer neuen Betrugsmasche bei Hotelbuchungen. Laut dem Blick verschicken Kriminelle vermehrt WhatsApp-Nachrichten und geben sich dabei als Hotel aus. Sie locken mit angeblichen Rückerstattungen oder drohen mit Stornierungen. So wollen sie an Kreditkartendaten gelangen. Papst Leo XIV. Reist heute nach Spanien für fast eine Woche. Auf seinem Programm stehen Besuche in Madrid, Barcelona und auf den Kanarischen Inseln, wie der Vatikan mitteilt. In Barcelona wird der Papst den neuen Turm der Sagrada Familia einweihen und segnen. Der markante Turm der Basilika wurde erst vor wenigen Monaten fertiggestellt.
8: Unterwegs sieht es recht gut aus. Aktuell verlieren wir durch das Argovia-Land nie mehr als 10 Minuten. Sollte es aber irgendwo Probleme geben, dann tun wir euch das jederzeit updaten in der Radio Argovia. Kommt gut an! Und das sieht doch nach einem schönen Wochenende aus. Das Wetter, das stimmt, es sollte den ganzen Tag meistens trocken bleiben. Aktuell messen wir uns rot, ist 18 Grad. Die Sonne zeigt sich auch schon, es geht noch ein leichter Wind.
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8: Und vielleicht, Argovialand, gehört ihr es? Es ist nicht ganz leise wie sonst. Manchmal, das hat seinen guten Grund. Radio Argovia sendet nämlich live aus Rotrist. Wir feiern mit 10 Jahren schöne Transport hier und würden uns wahnsinnig freuen, wenn ihr auf einem Besuch vorbeikommt. Jetzt in dem 11 Uhr sind Tür und Tür offen und die Leute strömen nur so rein. Es gibt ganz viele Highlights zu erleben. Da reden wir selbstverständlich drüber und ich freue mich, dass wir zusammen durch den Samstagvormittag gehen.
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0: Schmeckt ihr das auch schon? Der Duft nach Bratwurst und Pommes frites ist relativ schwierig, sich so zu konzentrieren beim Arbeiten. Aber ich kläre gerne schnell auf. Wir sind hier live in Rotrist. 10 Jahre schöne Transport wird heute gefeiert, noch bis zu oben am 5. Seit dem 11. ist hier offen und es strömen ganz viele Leute rein. Und neben uns steht wirklich das grosse Zelt, wo der Grill am Laufen ist, am Aufheizen. Es hat für alle genug. Also kommt unbedingt vorbei, wenn ihr jetzt denkt, es war auch schon 10:45 Uhr und ich weiss eigentlich gar nicht recht, was es heute zum Mittag gibt. Lasst euch beim Kochen da, lasst euch verwöhnen. Es hat genug für alle und ganz viele Highlights oben drauf. Wir senden live von da und haben natürlich den Soundtrack zum Leben jetzt von früher parat.
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4: Mitte der 80er Jahre steigt der Queen-Frontmann Freddie Mercury mit seiner ersten Solo-Single in Charts ein. I was born to love you. Queen sind bis Anfangs der 80er Jahre eine klassische Rockband mit Gitarre, Bass, Schlagzeug und Klavier. Dann aber 1982 geht das Quartett ganz neue musikalische Weg. Mit dem Album «The Game» wagt man sich zum ersten Mal als Synthesizer her. Vor allem der Freddie ist begeistert von dieser elektronischen Spielerei. Er zieht sich allein ins Studio zurück, bastelt an Songs. Nicht für seine Band, nein, die Songs sollen unter seinem eigenen Namen rauskommen. Nach fast 2 Jahren Arbeit kommt sein Soloalbum «Mr. Bad» Guide-Plattenläden. Kurz vorher noch schiesst er mit «I was born to love you» die erste Single auf den Markt. Zwar hat der Erfolg von dieser Single nicht den gleichen Chart-Erfolg wie die Hits von Queen einfahren können, aber ihm Freddie gelingt es, sich als Solokünstler erfolgreich zu emanzipieren. Die Solokarriere erlebt er 1987 mit den Songs «The Great Pretender» und «Barcelona» im Duett mit der Montserrat Caballé ihren Höhepunkt. Angefangen hat aber alles mal vor 41 Jahren mit «I was born to love you». Da ist der Freddie Mercury.

0: Geniessen das Wochenende, Argovialand. Das sieht ja sehr gut aus in Sachen Wetter. Das hat heute Morgen trocken bleiben. Angenehm warm, 23 Grad erwarten wir. Ich muss aber sagen, ich bin gerade aktuell noch ein bisschen am Frieren. Ich habe nämlich mein Jäckli daheim vergessen. Schön positiv heute Morgen kurzärmlich hier auf Rotrist gereist. Wir senden ja live vom 10-jährigen Jubiläum von Schöne Transport. Und es geht noch das Windli. Also wenn ihr vorbeikommt, nehmt doch am besten noch einen Pulli oder eine Jacke mit. Sonst ist aber alles parat für ganz viele Leute. Und es hat schon viele Leute, aber das Areal ist so gross, da haben auch wir noch Platz.
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0: Und wir begleiten euch auf dem Weg Richtung 12 mit dem Kamerad und Hug Yourself im Soundtrack zum Leben. Freue mich auf Katy Perry, I Kiss the Girl. Und so einen richtig guten Klassiker gibt es natürlich auch noch. Tina Turner, We Don't Need Another Hero. Unterwegs auf der Strasse läuft es. Da haben wir nie länger als 10 Minuten, die wir verlieren.
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0: Das ist die Weekend-Show bei Radio Argovia. Wir senden live aus Rotrist. Bis am 5 Uhr oben feiern wir 10 Jahre Jubiläum von Schöne Transport am Standort Rotrist mit ganzen Haufen Highlights. Die erzählt uns jetzt Alena Schöne. Sie hat den Tag mit anderen Mitarbeiterinnen und Mitarbeitern organisiert und sie hat gerade vorher bei mir hier im Studiobus vorbeigeschaut.
1: Alena, jetzt ist ja hier der grosse Tag. Ihr feiert euch ein 10-jähriges Jubiläum. Wie fühlst du dich? Wie froh bist du, dass es endlich losgegangen ist jetzt?
2: Ja, also ich bin mega froh, dass wir jetzt endlich durchstarten können. Es stecken wirklich viele Stunden von Organisation und Planung in diesem Fest. Darum hoffen wir, dass mega viele Leute kommen und dass wir ein mega cooles Fest dürfen machen.
1: Erzähl schnell aus erster Hand, was kann man heute bei euch sehen und erleben?
2: Also es lohnt sich, zum Vorbeikommen. Es hat wirklich für alle etwas, von gross bis klein. Es hat Hüpfburgen für Kinder, Kinderschminken. Für auch für die Eltern hat es einen Springbalken, was wirklich mega lustig ist. Habe ich schon ausprobiert, mit unbedingt kommen. Nachher hat es am 2 und 3 läuft das ABBA-Konzert von ABBA Coverband 99. Ist wirklich hammer toll, wir haben sie schon dürfen hören beim Proben. Man darf auch sich verewigen auf unserer 10-Jahr-Jubiläumsblache. Also auch für die Kreative ist gesorgt. Wenn ihr das Lastwagen-Billett habt, dürft ihr mit unseren E-LKWs und mit dem Oldtimer fahren. Und wenn ihr sonst mal das Feeling habt, in einem Lastwagen zu sein, haben wir auch einen Truck-Simulator. Und Essen und Trinken hat es natürlich auch.
1: Ihr habt ja wirklich viel Platz hier auf eurem Areal. Wie habt ihr das sonst noch ausgenutzt?
2: Genau, wir haben auch von jeder von unserer Firmengruppe hat hier ist an einem Stand vertreten. Und wenn du zu jedem Stand gehst und ein Quiz richtig erfüllst, kannst du 3 Übernachtungen in einem Wellness-Hotel zu Zermatt gewinnen. Also es lohnt sich.
1: Was hast du das Gefühl, wie fest hast du Wellness nötig nach all diesen Vorbereitungen und dem Tag?
2: Definitiv. Also ich würde mich auch sehen in diesem Wellness-Hotel, aber der Gutschein geht natürlich auch jemand von euch.
1: Auf was freust du dich jetzt heute am meisten? Was ist so dein Highlight?
2: Ich freue mich mega eng, um die Blachen zu malen. Dass, wenn ich den Lastwagen sehe, ah, ja, dort habe ich etwas gezeichnet. Und aufs ABBA-Konzert ist natürlich auch ein Highlight.
1: Parkplätze haben wir auch genug?
2: Genau, Parkplätze haben wir genug. Ihr dürft gerne mit dem Auto kommen oder mit dem ÖV.
1: Hey, und ihr habt mega Wetterglück. Also ich würde sagen, besser kann es gar nicht sein.
2: Ja, es ist wirklich perfekt. Nicht zu heiß, nicht zu kalt. Ich würde sagen, perfektes Wetter, um vorbeischauen.
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0: Schön, gehen wir miteinander das Wochenende. Nach der 12. tun es bei uns so. Drive Safe, Miles Smith, Niall Horan für euch bereit.
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0: Das ist der Samstag. Schönes Wochenende wünsche ich. Es ist 12 Uhr.
9: Im Studio für euch die Melissa Steuri.
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9: Der Schweizer Rüstungskonzern RUAG hat nach einem Hackerangriff Lösegeld bezahlt. Das bestätigt der RUAG-Verwaltungsratspräsident im Interview mit dem SRF. Die Kriminellen hätten letzten Herbst eine Tochterfirma der RUAG in den USA gehackt, Daten gestohlen und damit erpresst. Wie viel Lösegeld bezahlt wurde, ist nicht bekannt. Die RUAG habe aber alle Daten wieder zurückerhalten. Sollte das Schweizer Stimmvolk am 14. Juni die 10-Millionen-Initiative annehmen, könnte das Folgen für die Zusammenarbeit mit der EU im Bereich Sicherheit haben. Darauf deutet ein vertrauliches Dokument der EU-Mitgliedstaaten, wie die CH-Media-Zeitungen berichten. Demnach könnte eine Kündigung der Personenfreizügigkeit auch die Polizei- und Justizzusammenarbeit, also Schengen-Dublin, gefährden. Die EU will diese Einschätzung je nach Ausgang der Abstimmung veröffentlichen. Der Mann, der in Winterthur Menschen mit einem Messer angegriffen hatte, soll aktiv den Kontakt zu Anhängern des Islamischen Staats IS gesucht haben. Laut der Schweiz am Wochenende fand er diese Kontakte im Umfeld einer Moschee im schaffhausischen Neuhausen. Die Bundesanwaltschaft habe in der Vergangenheit gegen Personen dieser Moschee ermittelt, wegen des Verdachts auf terroristische Aktivitäten. Der Autokonzern Volkswagen soll einen Sponsorenvertrag mit dem Schweizer Fußballprofi Manuel Akanji nicht verlängert haben, weil er zu wenig schweizerisch wirke. Das zeigt eine Recherche von SRF. Die AMAG-Gruppe als exklusive Generalimporteurin von VW weist die Vorwürfe der Diskriminierung zurück. Bei der Kommunikation der Nichtverlängerung des Vertrags habe es ein Missverständnis gegeben.
0: Das ist das Aktuellste von unterwegs nach der 12. Da hat es einen Unfall gegeben in der Region Baden. Anstoß auf der A1 Richtung Zürich. Ab der Verzweigung Bierfeld bis zum Barregg-Tunnel haben wir rund 10 Minuten länger die mittlere Spur im Moment blockiert. Dann schnell in die Region Solothurn auf der A1 Richtung Zürich. Ab Kriegstetten bis in die Verzweigung Herkingen verlieren wir alles in allem auch rund eine Viertelstunde. Das wegen mehreren Abschnitten, die dort verstopft sind, führt entsprechend zu Rückstau auf der A1 Richtung Bern. Zwischen Herkingen und Önsingen auch dort klemmt es noch ein bisschen. Haben Sorge und kommen gut an. 19 Grad aktuell zu Zofingen. Es geht noch ein Wind. Alles in allem aber einen schönen Tag mit einem Mix aus Sonne und Wolken. Das wird an den meisten Orten trocken bleiben. Und auch morgen freuen wir uns auf einen schönen Sonntag mit viel Wolken. Mit viel Sonne natürlich. Und dann, wenn ihr noch Lust habt, auf einen Schwumm im kühlen Nass, kein Problem. Alle Flüsse sind zwar noch nicht ganz so warm, am wärmsten badet es sich in der Limmat mit 19 Grad. Reuss und Aare melden uns 18 Grad, der Rhein hat 17 Grad. Oder der Halwilersee aktuell auch 19 Grad warm, dort ist es im Moment windstill.
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0: Freue mich sehr. Und Argovialand, wenn ihr genau anhört, hört ihr es wahrscheinlich, es ist nicht ganz so still, wie wenn wir amigs einfach im Studio zu Aarau sind. Sind wir nämlich nicht. Wir sind draussen in Rotrist, ein 14-jähriges Jubiläum von Schöne Transport. Das sind die roten Lastwagen mit dem Schriftzug Yes, we can. Und wir haben Besuch bei mir im Studio. Die Ivy ist da, ich hoffe, ich habe es richtig gesagt. Hoi!
10: Hoi!
0: Hey, wie gefällt es dir da?
10: Es ist mega cool. Wir haben hier ganz viele verschiedene Sachen.
0: Gell? Und jetzt darfst du auch mal schauen, wie Radio funktioniert. Wie ist das also für dich?
10: Du, das ist mega cool, weil meine Kollegin hört immer Radio Argovia und ich kann schon immer mal reinhören.
0: Das hören wir natürlich gerne, dass deine Kollegin Argovia hört. Möchtest du schon einen kurzen Gruß durchgeben?
10: Ja, gerne. Einen Gruß hat sie mehr.
0: Super. Und liebe Leute, kommt vorbei. Es hat genug zu essen und zu trinken. Ganz viele Highlights. Da reden wir drüber. Gerade in ein paar Minuten.
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0: ganz viel guter Laune gehen wir zusammen durchs Wochenende. Das ist die Weekend-Show auf Argovia live aus Rotrist. Seit 10 Jahren hat Schöne Transport seinen Hauptsitz hier und das feiern es heute noch bis zu oben um 5 Uhr mit einem grossen, grossen Fest und ganz, ganz einen Haufen Highlights. Unser Studiobus, der steht gerade so beim Eingang, wo wir uns da positioniert haben. Wir freuen uns riesig über einen kurzen Besuch. Schaut vorbei, schaut uns über die Schulter, wie wir Radio machen. Und unsere Reporterin Jasmin, die mischt sich auch immer mal wieder unter Besucherinnen und Besucher, die hier reinkommen.
1: Ich freue mich auf die Vielfältigkeit. Ich freue mich, dass auch wirklich viele Kinder da sind und Sachen können machen können. Ich freue mich auf die verschiedenen Stände und ja, einfach auf alles, was da geboten wird und sicher aufs feine Essen. Und aufs Abendkonzert.
0: Das wird einem wirklich ganz einen Haufen botten.
1: Ich bin im Anstand zum Zeichnen. Man kann hier den Blachen anmalen von diesem Lastwagen. Und es hat Kinder, die hier schon am Zeichnen sind. Und ich bin mir jetzt gerade überlegen, ob ich auch etwas machen will.
2: Schminke, Schmetterling, Delfin.
3: Am Ende fangen. Es ist keine Schwierig. Jetzt haben wir ja die Kinder noch da. Und die werden natürlich zuerst in den Adventure-Park, logischerweise.
4: Mit dem Sohn hier Rodeo geritten. Und er hat mich hoch ausgeschlagen. Ich habe nur 35 Sekunden gehabt. Er war fast doppelt so schnell gewesen.
0: Ihr seht, also so viele Highlights, da kann man selber auch noch in Lastwagen-Simulator reinhocken und natürlich ist für ganz viel Essen und Trinken gesorgt. Es lohnt sich wirklich einfach vorbeizukommen hier in Rotrist bei Schöne Transport und am 2 und 3 gibt es noch grosse Konzerte von der ABBA Coverband. Wir sind da und freuen uns auf euch.
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0: Das ist der Soundtrack zum Leben aus den 90er Dr. Alban und It's My Life. Das ist Radio Argovia live von Rotrist. Schöne Transport feiert 10 Jahre Jubiläum am Standort Rotrist und wir sind mit dabei. Und Argovia Land, da werdet ihr zum Mittagessen oder auf einen Nachmittagssnack eingeladen.
1: Ich finde es noch verrückt. Ja, ich finde es cool, dass es mal so etwas gibt, dass man nichts zahlen muss. Sonst zahlt man überall.
2: Okay, das hätte ich jetzt nicht gedacht, aber das ist vielleicht ein Grund, wieso das so viele Leute hat. Cool, ja. Finde ich mega grosszügig von der Firma.
0: Und ich kann noch so sagen, die Pommes frites da und die Bratwurst. Herrlich. Kommt vorbei und probiert es selber.
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0: Unterwegs durchs Wochenende. Mit dieser coolen Nummer. Kygo, Khaled und Griffin. Save my love noch vor dem Eis. Spiel euch die Loi und Gold. Und auch den Milo haben wir mitgenommen auf Rotrist. IO Technology. Für euch auf Argovia.
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0: Das ist Radio Argovia, live aus Rotrist. Wir feiern 10 Jahre Jubiläum von Schöne Transport am Standort Rotrist. Senden bis oben um 5 Uhr live und ihr könnt vorbeikommen. Da warten ganz viele Highlights auf die ganze Familie. Und so ein Tag zum Feiern, da hat sich ganz sicher auch Daniel Wüttrich drauf gefreut. Er ist nämlich langjähriger Chauffeur bei Schöne Transport, seit über 20 Jahren mit dabei und jetzt bei mir im Studio. Hoi Daniel.
1: Hallo, dann.
0: Das ist ja schon noch verrückt, oder? Jetzt seit 20 Jahren bist du mit einem schönen Lastwagen unterwegs. Was macht es aus, dass du gerne für die Firma arbeitest?
1: Also ganz erstens ist einmal das Persönliche. Wir haben eine super Familie Schöne, die für die Chauffeure da sind. Wir haben ein gutes Umfeld. Das stimmt eigentlich alles. Und wenn man am Morgen gerne aufsteht, dann ist das sehr schön.
0: Und du hast es angesprochen, es gibt auch, glaube ich, auch ein Chauffeur-Kaffee, der sehr grosszügig ist, wo man einfach auch nicht überall findet.
1: Richtig, da tut der Beat stolz. Ich möchte ihm da ganz recht herzlich danken, einmal, wo am Morgen aufsteht, 2-3 Mal pro Monat. Wir haben Kaffee, wir haben Früchte, es gibt Brötchen, die wir holen können. Er ist aber auch ein bisschen sogenannte Seelsorge. Es kommt nämlich jeder zu ihm und redet mit ihm, was irgendwelcher Art ist, und er nimmt sich Zeit. Und ich finde das sehr schön, ich habe nie irgendwo noch jemand anders gefunden. Und das macht es aus.
0: Und ich glaube, der Beruf Lastwagenchauffeur ist ähnlich wie beim Radio. Da muss man so ein bisschen ein Virus in sich inne haben. Seit früh auf, das ist eine Leidenschaft, die hier brennt. Das kannst du so bestätigen?
1: Ja, ich bin schon als kleiner Bub, eigentlich 10, 11, bin ich in der Umgebung gegangen. Ich habe Kipper gesucht, die gefahren sind. Ich habe gefragt, ob ich mitfahren darf. Und dort hat es eigentlich angefangen. Ich habe einen Modellbau gemacht, Lastwagen. Und ich wusste, ich wollte mit 16 wollte ich Chauffeur sein. Und das mache ich seitdem. Ich bin Ausland gefahren, bin in der Schweiz jetzt natürlich nur. Mit dem Alter kommt das vielleicht ein bisschen. Aber es ist etwas, was ich jeden Tag eigentlich gerne mache. Es ist ja auch eine Dienstleistung an unserer Bevölkerung und unserer Wirtschaft. Und das braucht es.
0: Du machst es also schon einige Jahre. Wie hat sich das Ganze verändert auf der Strasse? Was stellst du da fest? Ich gehe davon aus, es ist ein bisschen anspruchsvoller geworden in den letzten Jahren.
1: Ja, ich möchte eigentlich an die Leute ein bisschen appellieren, mal auf der Strasse weniger aggressiv mal zu fahren. Und Egoismus hat einfach auf der Strasse keinen Platz. Das ist einmal wirklich ein Miteinander wäre viel besser. Es würde allen viel ringer gehen. Und nicht immer gegen Lastwagen und sagen, ja, schon wieder so ein Brummifahrer, der kommt. Es soll vielleicht einmal vor den Spiegel hocken und einmal sagen, ja, Moment mal, meine Milch oder mein Brot oder irgendetwas oder meine Arbeit, die ich eigentlich mache. Das Material, das kommt ja nicht mit dem Zug oder es wird nicht geflogen, es wird mit dem Lastwagen transportiert. Also.
0: Und gleich ist es manchmal nicht einsam, wenn du einfach stundenlang allein im Lastwagen unterwegs bist?
1: Mal, das ist eigentlich manchmal schon auch der Fall, aber meistens eben nicht, weil genau die Ruhe, die finde ich so genial mit dem Lastwagen, mit dem Dieselmotor und alles drum und dran. Das ist das Feeling, das es ausmacht und wo man eben auch wieder gerne die Arbeit macht.
0: Und du bist so entspannt irgendwie. Lass dich auch mal irgendwann aus der Ruhe bringen, wenn du lange im Stau stehst oder gar nicht?
1: Nein, dann hören wir ein bisschen Musik und denken an irgendetwas anderes. Oder ja, Stau gehört halt einfach jetzt dazu.
0: Super. Und Daniel, jetzt ist heute die grosse 4 bis zu oben am 5. Kann man da ganz viele Highlights erleben. Auf was freust du dich besonders?
1: Ich freue mich mal aufs Wetter und eben, als der Schöne das überhaupt macht, seine Familie. Das braucht enorm viel, dass man so etwas auf die Beine stellt. Und dass wir auch so manches Jahr hier sein können. Und Highlight ist eigentlich alles, was hier auf dem Platz ist.
0: Ich danke dir für den Besuch bei mir im Studiobus. Daniel und dir weiterhin allzeit gute Fahrt.
1: Danke vielmals.
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0: Du hast noch mit da. Da starten wir nach den Eisen mit Michael Schulte um 5 am.
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0: Geniesst euch ein Wochenende. Jetzt ist es eins.
10: Ich bin der Dario Jecker. Sollte das Schweizer Stimmvolk am 14. Juni die 10-Millionen-Initiative annehmen, könnte das Folgen für die Zusammenarbeit mit der EU im Bereich Sicherheit haben. Daraufhin deutet ein vertrauliches Dokument der EU-Mitgliedstaaten, wie die CH-Media-Zeitungen berichten. Demnach könnte eine Kündigung der Personenfreizügigkeit auch die Polizei- und Justizzusammenarbeit, also Schengen-Dublin, gefährden. Die EU will diese Einschätzung je nach Ausgang der Abstimmung veröffentlichen. Das Bundesamt für Cybersicherheit warnt vor einer neuen Betrugsmasche bei Hotelbuchungen. Laut dem Blick verschicken Kriminelle vermehrt WhatsApp-Nachrichten und geben sich dabei als Hotels aus. Um glaubwürdig zu wirken, nutzen die Betrüger dabei oft echte Buchungsdaten. Sie locken mit angeblichen Rückerstattungen oder drohen mit Stornierungen. So wollen sie an Kreditkartendaten gelangen. In der Stadt Zürich wird morgen ein ganzes Quartier vorsorglich geräumt. Der Grund? Die ETH transportiert eine hochgiftige, explosive Chemikalie nach Deutschland, um sie dort zu entsorgen, schreibt die NZZ. Zur Sicherheit müssen dafür rund 270 Menschen ihre Wohnungen an der Clausiusstraße vorübergehend verlassen. Straßen und Tramlinien werden gesperrt. Der Autokonzern Volkswagen soll einen Sponsorenvertrag mit dem Schweizer Fußballprofi Manuel Akanji nicht verlängert haben, weil er zu wenig schweizerisch wirke. Das zeigt eine Recherche von SRF. Die Amag-Gruppe als exklusive Generalimporteurin von VW weist die Vorwürfe der Diskriminierung zurück. Bei der Kommunikation der Nichtverlängerung des Vertrages habe es ein Missverständnis gegeben. Es hat einen Unfall gegeben auf der Zürcher Westumfahrung, dort staut es an Burdorf Süd und am Gobrist wegen einem Unfall. Es geht etwa eine Viertelstunde länger. Dann haben wir noch in der Region Mittelland auf der A1 Richtung Zürich zwischen der Verzweigung Bierfeld und dem Barecktunnel staut es nach einem Unfall. Der mittlere Streifen steht blockiert. Und dann haben wir noch eine Panne. Ein Pannenfahrzeug auf der A1 Richtung Bern zwischen Niederbipp und der Verzweigung Lauterbach. Natürlich haben wir auch Stau vor dem Gotthardtunnel Richtung Norden. Sind das 6 km zwischen Quinto und Airolo. Es geht eine Stunde länger dort. Und 40 Minuten oder 4 km sind es Richtung Süden zwischen Wassen und Göschenen. Eine gute Fahrt wünsche ich. Im Mittelland drückt die Sonne durch. Über den Alpen ist es eher noch bewölkt. Es kann teilweise auch regnen. Das bei 21 bis 23 Grad heute.
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0: Live aus Rotrist. Wir feiern zusammen mit Schöne Transport. Yes, we can. 10 Jahre am Standort Rotrist mit ganz vielen Highlights bis zu oben am 5. Wir sind hier mit unserem Aussenradiostudio und freuen uns über einen Besuch. Und unsere Reporterin Jasmin, die hat sich hier vorher mal zum Boxstand übergewagt. Was auch immer das heisst, wir finden es raus. Zuerst gibt es ein bisschen Musik für euch. Wie versprochen, jetzt Michael Schulte und 5 am.
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0: Das ist der Soundtrack zum Leben. Calvin Harris zusammen mit dem Rag & Bone Man und Lovers in a Past Life. Und das ist die Radio Argovia Weekend Show live aus Rotrist. Wir feiern zusammen mit Schöni Transport ihr 10-jähriges Jubiläum hier am Standort Rotrist mit ganz einem Haufen Highlights noch bis zu oben am 5. Wirklich für die ganze Familie ein Riesenprogramm. Und unsere Jasmin ist gerade mit dem Mikrofon unterwegs und fängt auch Besucherinnen und Besucher ein bisschen ab.
1: Also wir sind jetzt erst gerade angekommen, aber wir haben schon sehr viele coole Sachen gesehen für Kinder und sind auch überzeugt, dass alles mega gut organisiert ist. Das sieht man gerade auf den ersten Blick.
0: Ja, und gerade diesen Kindern wird ja ein Haufen geboten heute Mittag.
2: Ich kann auch alles anschauen. Das schon. Aber jetzt sind wir halt noch gerade zu Lastwagen fahren. Das ist cool.
0: Man kann selber in einem Simulator in einen Lastwagen fahren, dann hat es eine Kletterwand, man kann Rodeo reiten, es hat eine grosse Hüpfburg, Kinderschminke und man kann zum Beispiel auch herausfinden, wie stark man ist.
3: Boxen. Also ich probiere es.
4: Du hast das Mikrofon abgeschlagen.
3: Ey, ich war besser als der Vater.
0: Und wenn das alles ja ein Haufen Durst und Hunger gibt, ist natürlich auch für das leibliche Wohl gesorgt hier vor Ort. Da darf man sich einfach bedienen. Und am 2 und am 3 gibt es dann noch Konzerte von der ABBA Coverband. Also kommen wir vorbei, bis am 5 sind wir da und feiern miteinander.
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0: Einen schönen Nachmittag, Argovialand. Geniesst euch ein Wochenende. Schön hört ihr die Weekend-Show live aus Rotrist. Wir feiern hier bei Schöne Transport das 10-jährige Jubiläum am Standort Rotrist mit ganz vielen spannenden Sachen. Und da freue ich mich auf meinen nächsten Gast. Das ist nämlich der Inhaber, der Daniel Schöne selber, der uns dann auf die Vierle vor zwei ein bisschen etwas zum Unternehmen erzählt.
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0: Und bis dort sind wir natürlich bestens unterhalten mit diesen Hits hier. Ray Dalton, Blood Running, parat. Dann gibt's Duett von Miley Cyrus zusammen mit Mark Ronson und Nothing Breaks Like a Heart. Und ein Klassiker von Bryan Adams und Melanie C und When You're Gone im Soundtrack zum Leben. Kurz als Update von unterwegs, es war 13:30 und da braucht er länger in der Region Solothurn auf der A1 Richtung Bern. Ab Niederbipp bis in die Verzweigung Lauterbach verliert er aktuell gut 40 Minuten. Dort hat das Auto eine Panne und darum ist die eine Spur teilweise gesperrt. In der Gegenrichtung klemmt es auch auf der A1 Richtung Zürich. Ab Kriegstätten bis in die Verzweigung Herkingen haben er alles in allem auch etwa 20 Minuten länger. Haben Sorge und kommen gut an.
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0: Da ist euch ein Samstagnachmittag. Schön hört ihr Radio Argovia. Wir sind live in Rotrist, feiern hier zusammen mit Schöni Transport das 10-Jahr-Jubiläum am Standort Rotrist. Und jetzt bei mir im Studio Bus darf ich den Daniel Schöni begrüßen. Er ist Inhaber von Schöni Transport. Hallo Daniel, schön bist du bei mir.
1: Hallo Nadine.
0: Du musst vielleicht noch ein bisschen weiter vorkommen zum Mikrofon, wenn es geht. Genau, so dass du noch bequem bist. Wir sind doch ein bisschen auf engerem Raum als im Studio. Jetzt, Daniel, seit dem 11 Uhr sind Tür und Tor offen. Wie zufrieden bist du bis jetzt, wenn du aufs Festgelände raus schaust?
1: Ja, ich denke, wenn man so viele zufriedene Gesichter auf einmal sieht, dann musst du einfach auch nur zufrieden sein. Nein, es ist wunderbar. Das Wetter ist ein Geschenk. 33 Grad wären ein bisschen warm. Es ist, wenn ich hier rundum 360 mache, ist perfekt.
0: Es ist wirklich perfekt, das darf man sagen. Und es ist ja wahnsinnig, was ihr hier für den Tag heute auf die Beine gestellt habt. Ich persönlich finde, es ist wahnsinnig grosszügig, was man hier alles darf erleben, darf geniessen, darf essen, darf trinken. Es hat so viele Attraktionen für Kinder. Wieso so grosszügig, Daniel?
1: Oh, ich glaube, das darf ich meinem Vater verdanken. Er hat uns das von Kindesbein auf gelehrt, Grosszügigkeit. Er hat immer gesagt, Buben, hart arbeiten. Aber gut leben. Und wenn wir etwas machen, dann soll es richtig sein.
0: Das habe ich schon ein paar Mal jetzt gehört. Auch. Ich habe vorher mit einem langjährigen Chauffeur reden hier im Studio Bus. Und er hat mir wirklich gesagt, es ist ein Geschenk, wenn man bei der Firma Schöni darf arbeiten, so eine Grosszügigkeit und alles. Was ist euch wichtig auch im Umgang mit den Mitarbeitern?
1: Durch das, dass wir sehr gross geworden sind, wir sind heute über Gruppen. Etwa 1100 Mitarbeiter ist der Hauptgedanke, den wir eigentlich hochhalten wollen. Also der Familiengedanke. Wir wollen eine grosse Familie sein. Wir wollen einfach nicht nur ein Arbeitgeber sein, der jeder seine Nummern hat und seine Lohnabrechnung bekommt, sondern möchten eigentlich am Menschen ein Umfeld bieten, wo er sich drinnen wohl fühlt. Wir sind kein Wohlfühloase, nicht falsch verstehen. Wir sind in der Branche bekannt als eine Firma, die sehr hart geschaffen wird. Aber ich glaube, gerade wenn man so hart arbeitet, dann ist es wichtig, dass jeder merkt, dass er geschätzt, geehrt, geachtet ist. Und das fällt für mich persönlich in der Hierarchie ganz zu Unterstunden an. Also die, unser Wann beispielsweise, Vietnames, er ist ein Putzer bei uns, er putzt. Aber so ein bis zweimal umarme ich den Wann in der Woche. Weil er putzt den Dreck weg, den wir machen. Oder ich meine, Direktoren, die kommen genug eher über von aneinander. Ich glaube, das ist das, was die Menschen spüren, dass halt am Ende des Tages doch eine Familie dahinter steht. Auch wir streben nach Gewinn, das ist klar. Aber Erfolg im Sinne von monetärer Erfolg ist am Ende des Tages nicht das Wichtigste. Ich glaube, wenn wir zusammen hier eine gute Stimmung haben, eine gute Dienstleistung machen, unsere Kunden spüren, dass man auch Kunden gerne hat und gut behandelt, dann ist das am Ende des Tages mehr wert, als wenn wir maximale Gewinne schreiben.
0: Und jetzt feiern wir ja 10 Jahre den Standort hier Rotrist. Wenn du so zurückschaust auf die letzten 10 Jahre, was ist da alles so gegangen und passiert?
1: Ich habe gestern ein Video vorgenommen von eurer Institution, das von euch gemacht wurde vor 10 Jahren. Der Umzug. Das ist noch emotional recht. Das war ein starker Moment, als ich in die 9 Minuten das Video geschaut habe. Wie die Lastwagen am 5 Uhr morgens in Neuendorf am alten Standort weg waren. Wie nachher durch den Tag die ganze Mannschaft die Kisten zusammengepackt hat, das Büro geräumt hat, auf Rotrist gekommen ist, wieder an den Tisch gehockt ist. Und dann oben sind das erste Mal die Lastwagen hierher gefahren. Ja, ich bin zurückversetzt in die 10 Jahre zurück. Und ja, wir sind hier in ein leeres Gebäude eingezogen. Wir hatten noch eine halbe Baustelle rundherum. Und es war einfach riesig, riesig, riesig gross gewesen. Ja, und heute hat man sich halt unglaublich daran gewöhnt und es ist nicht mehr riesig, riesig gross, es ist an allen Orten zu klein. Das ist so in 10 Jahren ganz kurz zusammengefasst von, es ist alles viel zu gross, so, es ist alles viel zu klein.
0: Hey, und weißt du, staune ich immer wieder, wenn ich mal hier vorbeifahre, gerade am Wochenende, wie schön eure Lastwagen aufgestellt sind. Also die muss man einfach sehen, oder? Wie schwer ist das?
1: Ist auch DNA, Papa Schöni. Wir haben früher am Samstag, das war die Aufgabe für uns Buben, da hat man ganz links einen Lastwagen hergestellt, ganz rechts, da hat man eine Schnur gespannt und da hat man zwischendrin einen Lastwagen nach dem anderen hat man einparkiert und ist mit der Stoßstange vorne links an die Schnur hergefahren, damit sie... Das war ihm ganz wichtig, dass am Wochenende alles sauber ausgerichtet ist. Ja. Und ich habe halt noch viele angestellt, die meine Mutter angestellt hat, die mein Vater angestellt hat. Und dass wir so eine Parkordnung haben am Wochenende, das geht auf ein paar wenige Männer zurück, die einfach unter meinem Vater dient haben und gewusst haben, am Sonntag muss das Zeug sauber dastehen.
0: Und es ist wirklich ein Genuss, wenn man durchfährt und dass es so sieht, wie die Lastwagen so aufgereiht sind. Jetzt, hey, was habt ihr für Ziel für die Zukunft? Du hast gesagt, eben fast schon wieder zu klein da. Also, was planen ihr?
1: Ja, das grösste Thema, das wir haben, sind unsere drei Kinder. Alle drei sind schon in der Unternehmung, sind 30, 26, 21. Und als Unternehmer, ich glaube, das ist die grösste Kurve. Wie kannst du es in die nächste Generation einführen? Und alle drei haben sich für das Unternehmertum ausgesprochen. Das ist für mich und für meine Frau ein riesiges Geschenk. Hat es aber auch akzeptiert und verstanden, wenn sie es nicht wollen. Das ist sicher das Hauptthema Nummer eins. Die nächste Generation, oder im Transport ist es die dritte Generation. Auf der Lebensmittelseite ist es die fünfte Generation, meine Tochter Stefanie und ihren Mann Jonas, die übernehmen. Und ja, nebst dem Generationenthema haben wir ganz Haufen Ausbau- und Neubauthemen. Wir haben die Idee, hier auf dem Areal ein Hochregallager zu bauen mit etwa 30'000 Palettenplätzen. Wir haben 300 Meter weiter hinten das Bendler Areal gekauft. Mit 80'000 Quadratmetern dort wollen wir etwa 4 bis 5 lebensmittelverarbeitende Betriebe ansiedeln, unter anderem auch unseren eigenen neu bauen. Wir haben den Westschweiz ein Projekt, wir haben den Ostschweiz ein Projekt. Es ist relativ viel Infrastruktur. Ich selber bin ja nicht mehr der Chef von Schöri Transport AG, ich bin nur noch der Chef über Gruppen. Und dann bin ich noch der Chef Chauffeur. Ich darf einmal im Monat Lastwagen fahren. Da hinter uns steht ja mein eigener Lastwagen. Also so mein eigen, einer von den eigenen, aber der persönliche. So. Mhm. Und ja, ich werde die nächsten 10 Jahre auch vor allem so in Grossprojekte meine Zeit investieren, ja, nebst dem Generationenwechsel.
0: Und dann noch ein bisschen Grosspapi sein, habe ich gehört. Ganz stolz.
1: Ja, bin ich Nonno. Liebe Welt draussen, es hat eine Theodora Schöne gegeben. Wunderschöne Frau.
0: Ja.
1: Oder ein wunderschönes, herziges Knöpfli, ja, so muss man es eher sagen.
0: Ja.
1: Und sie gleicht halt meiner Tochter und dann wird sie eine wunderschöne Frau.
0: So schön. Also ich sehe, da geht die Arbeit ganz sicher nicht aus, allen Ecken und Enden. Aber jetzt, Daniel, heute kommst du auch noch ein bisschen zum Geniessen in den nächsten Stunden, hoffentlich.
1: Du, ich drehe die Runde. Ich habe gerade einen Tisch im Zelt eingerichtet mit 7 Chauffeuren von meinem Vater, 70er Jahre, erste Garten. Die sind jetzt hier am Schwelgen vom 72 und vom 71 und vom 73 und. Und das finde ich mega schön, dass plötzlich all die Erstgedienten von meinem Vater hier auf dem Areal stehen, die miteinander abgemacht, mit Treffen ist, jetzt roter ist. Viele Bekannte, viele Gesichter, die sagen, kennst du mich nicht mehr, weisst du, ich war die Unterstift vor 40 Jahren. Sagen, ja, stimmt. Genau.
0: So
1: ja,
0: schön.
1: Aber es ist cool.
0: Mega.
1: Wir sind sicher müde heute Abend.
0: Das glaube ich auch. Und bei so vielen Attraktionen. Ich sage danke für deinen Besuch. Da lade ich wieder springen. Und alle Leute da draussen kommen noch vorbei.
1: Unbedingt.
0: Bis am 5 Uhr. Es hat genug zu essen, genug zu trinken. Gerade für Kinder so viele Attraktionen. Man kann selber mal in einen Lastwagen-Simulator reinhocken und sonst einen Haufen erleben. Und am 2 Uhr geht es jetzt auch noch los mit der AWA Coverband, die hier noch spielt. Also es lohnt sich definitiv zum Vorbeikommen.
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0: eine gute Zeit am Samstagnachmittag. Die haben wir bestimmt nach den zwei Worten der Kamerad und Hug Yourself.
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0: Samstag mit Radio Argovia. Schön, kommen wir mit. Jetzt ist es zwei.
4: Nachrichten. Ich bin der Dario Jecker. Sollte das Schweizer Stimmvolk am 14. Juni die 10-Millionen-Initiative annehmen, könnte das Folgen für die Zusammenarbeit mit der EU im Bereich Sicherheit haben. Daraufhin deutet ein vertrauliches Dokument der EU-Mitgliedstaaten, wie die CH-Media-Zeitungen berichten. Demnach könnte eine Kündigung der Personenfreizügigkeit auch die Polizei- und Justizzusammenarbeit, also Schengen-Dublin, gefährden. Die EU will diese Einschätzung je nach Ausgang der Abstimmung veröffentlichen. In der Stadt Zürich wird morgen ein ganzes Quartier vorsorglich geräumt. Der Grund: Die ETH transportiert eine hochgiftige, explosive Chemikalie nach Deutschland, um sie dort zu entsorgen, schreibt die NZZ. Zur Sicherheit müssen dafür rund 270 Menschen ihre Wohnungen an der Clausiusstraße vorübergehend verlassen. Straßen und Tramlinien werden gesperrt. Das Bundesamt für Cybersicherheit warnt vor einer neuen Betrugsmasche bei Hotelbuchungen. Laut dem Blick verschicken Kriminelle vermehrt WhatsApp-Nachrichten und geben sich dabei als Hotels aus. Um glaubwürdig zu wirken, nutzen die Betrüger dabei oft echte Buchungsdaten. Sie locken mit angeblichen Rückerstattungen oder drohen mit Stornierungen. So wollen sie an Kreditkartendaten gelangen. Der Autokonzern Volkswagen soll einen Sponsorenvertrag mit dem Schweizer Fußballprofi Manuel Akanji nicht verlängert haben, weil er zu wenig schweizerisch wirke. Das zeigt eine Recherche von SRF. Die AMAG-Gruppe als exklusive Generalimporteurin von VW weist die Vorwürfe der Diskriminierung zurück. Bei der Kommunikation der Nichtverlängerung des Vertrages habe es ein Missverständnis gegeben.
0: Schnell auf die Strasse nach den Zweinen. Die grössten Probleme haben wir aktuell in der Region Solothurn. Auf der A1 Richtung Bern, ab Niederbipp bis in die Verzweigung Lauterbach. Stau wegen einem Unfall. Die eine Spur ist gesperrt. Und zusätzlich jetzt da scheint es gerade nach der Einfahrt Wangen an der Aare nochmal einen Unfall geben. Alles in allem verlieren wir aktuell etwa 40 Minuten. Auf dieser Seite klemmt es auch. Auf der A1 Richtung Zürich, ab der Verzweigung Lauterbach bis Herkingen, haben wir rund eine Viertelstunde länger. Kommen gleich und gut an. Ja, und das Wetter, das zeigt sich wieder von der schönen Seite jetzt am Wochenende. 23 Grad aktuell hier zu Rotrist, dazu eine Sonne. Und es bleibt trocken, so dann auch morgen. Da dürfen wir noch mal viel Sonne geniessen.
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0: Und das ist ja wirklich perfektes Wetter für einen Ausflug auf Rotrist. Kommt vorbei, wir feiern zusammen mit Schöne Transport das 10-Jahr-Jubiläum hier am Standort Rotrist mit ganz, ganz vielen Aktionen und Attraktionen. 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
5: Es ist schön, dass wir am Samstag hinter dem Grill stehen, das ist ja so.
0: 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Wir sind hier für euch, freut uns über den Besuch beim Studiobus. Und jetzt gibt es den Kamerad und Hug Yourself.

0: Wochenende bei Radio Argovia. Heute mit der Live-Sendung von Rotrist. Wir feiern 10 Jahre schöne Transport hier mit ganz vielen Highlights. Unter anderem könnt ihr im Fall auch Billett fürs Argovia-Fest gewinnen. Und ich gehe mir jetzt schnell einen Kaffee holen und übergebe in dieser Zeit meinem Arbeitsgespendli Marius Füglister.
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2: Wir sind Reina von Niederlands. Ihr seid auch hier am Tag der offenen Tür bei der schönen Transport AG. Wieso sind ihr gekommen?
3: Weil mein Sohn ist 8 und hat jetzt schon den Wunsch, dass er mal Lastwagenchauffeur werden möchte.
2: Was habt ihr alles schon erlebt hier zu Rotrist?
3: Den Lastwagensimulator schauen, wo mein Sohn den anderen nicht fahren durfte. Gewisse Wettbewerbsstände schauen. Genau, es ist eine tolle Sache, dass sie hier Tag der offenen Tür haben heute.
2: Und jetzt spielen wir zusammen «Falsch ist richtig». Es geht um ein Argovia-Fest-Ticket. 6 Fragen in 20 Sekunden und du solltest alles sinngemäß falsch beantworten. So wie klar?
3: Jawohl.
2: Toi, toi, toi und mach alles falsch. Wie viele Ecken hat ein Stoppschild?
3: 6.
2: Bei welcher Ampelfarbe muss man anhalten?
3: Grün.
2: Bist du gerade am Tag der offenen Tür?
3: Nein.
2: Welches Verkehrsmittel fährt auf Schiene?
3: Der Lastwagen.
2: Welche Band spielt da heute noch?
3: Der Baschi.
2: Was für einen Wochentag haben wir heute?
3: Sonntag.
2: Du bist ein bisschen zu langsam gewesen. Ein bisschen. 25 Sekunden haben wir gebraucht für alle Fragen. Ein bisschen zu lange überlegt am Anfang, aber sonst tipptopp gemacht und weiterhin viel Spass da.
3: Danke vielmals.
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0: Guten Samstagnachmittag mit Radio Argovia live aus Rotrest. Schöne Transport AG feiert 10 Jahre Jubiläum am Standort Rotrest und wir sind mit drin. Und wenn ihr noch nicht da seid, dann kommt doch noch vorbei. Bis zu um 5 Uhr habt ihr die Gelegenheit dazu. Es gibt so viele coole Sachen, die man hier machen kann.
1: Das Spiel, das hier so piepst, wenn man an den Stangen ankommt, das finde ich auch noch witzig.
0: Das lustige Spiel, das piepst, wenn man ankommt. Ich glaube, das heisst so der heiße Draht oder so. Da kann man sich testen. Es hat eine grosse Kletterwand, es hat Hüpfburg, es hat Rodeo. Theorie, Kinderschminken. Man kann so eine Blache bemalen, die nachher mit einem Lastwagen rumfährt. Also, dann seht ihr vielleicht irgendwo auf der Autobahn plötzlich, oh, das Männchen habe ich gemalt. Und natürlich gibt es einen Haufen zu essen und zu trinken und noch andere coole Sachen.
1: Das Coolste ist das Lastwagenfahren, also das Oldtimerfahren. Weil sie sind noch angeschaltet, das haben wir halt heute nicht mehr so.
0: Dann gibt es auch noch einen Simulator, wo man Lastwagen fahren kann, wenn man selber das Billett nicht hat. Und eben, es macht hungrig und durstig. Und da sind wir ganz froh, haben wir den Metzger Dani auf Platz, der hier seine Würste unter die Leute bringt.
2: Wir schätzen jetzt so bis 7 bis 8'000, haben aber 10'000 da, wenn noch hungrige Nasen rum sind, ungeniert vorbeikommen. Wir haben sicher genug an Lager.
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0: Mit Radio Argovia live aus Rotrist. Schöne Transport, 14 Jahre Jubiläum am Standort Rotrist mit ganzen Haufen Highlights. Radio Argovia ist mit dabei und wir schicken nachher Jasmin noch hier auf der Rodeo, habe ich gesehen. Also ich selber, ich kann leider nicht, ich habe jetzt so einen langen Rock haben und das geht wie nicht. Aber sie testet das für uns und ich bin sehr gespannt, wie es rauskommt.
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0: Und wir sind mit euch unterwegs mit diesen Hits. Drive Safe, Miles Smith, Niall Horan, parat. Dann spiele ich euch den Tom Grennan im Soundtrack zum Leben, Little Bit of Love. Und gemütlich nehmen wir es mit dem Dante Thomas und Miss California. Selbstverständlich behalte ich euch auch auf dem Laufenden, was unterwegs so geht, mit den längsten Staumeldungen. Zuerst mal Achtung in der Region Solothurn auf der A1, Höhe Önsingen in beide Richtungen. Dort müsst ihr aufpassen, ihr habt Leute auf der Autobahn. Also Achtung, Höhe Önsingen auf der A1, Leute auf der Autobahn. Allgemein hapert es in dieser Region im Moment ein bisschen. Da haben wir 40 Minuten Stau auf der A1 Richtung Bern, zwischen Niederbipp und der Verzweigung Lauterbach. Die eine Spur zum Teil gesperrt. Einen Unfall hat es auch noch gerade gegeben bei der Einfahrt Wangen an der Aare. Und auf dieser Seite Richtung Zürich zu, klemmt ab Kriegstätten bis in die Verzweigung Herkingen, haben wir alles in allem rund eine Viertelstunde länger. Das sind die längsten Staumeldungen, die ganze Übersicht wie immer updated in der Radio Argovia App. Und euch unterwegs wünsche ich eine gute, sichere Fahrt. 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

0: die Weekend-Show live bei Radio Argovia, live aus Rotrist. Wir senden hier vom 10-Jahr-Jubiläum von Schöne Transport AG. Die sind seit 10 Jahren zu Rotrist, aber schon viel, viel, viel länger dabei ist der Mann, der jetzt bei mir im Studiobus Platz genommen hat. Das ist der Peter Henni. Hoi Peter.
1: Hoi Nico.
0: Ja Peter, also 10 Jahre ein Klacks für dich. Sag selber schnell, wie lange bist du schon dabei bei Schöne Transport?
1: Ganz genau habe ich am 1. Dezember 1984 angefangen.
0: Jetzt muss ich noch rechnen. Warte, 42 Jahre?
1: Das ist im 42. Jahr. Ja, ja.
0: Wahnsinn! Seit 42 Jahren bei Schöne Transport. Die machen einiges richtig, nehme ich mal an, dass du denen so lange treu bist. Erzähl mal, wieso schaffst du gerne bei der Schöne Transport AG?
1: Weil es immer noch eigentlich ein Familienbetrieb ist. Als ich angefangen habe, hatte ich 9 Autos. Und bei den ersten paar Jahren bin ich bei Schöne so am Mittagstisch gehockt. Und bin eigentlich, es war eine Familie gewesen und die Familie ist eigentlich heute noch da.
0: Du hast es gesagt, Peter, mit 9 Lastwagen haben wir angefangen. Wie viele sind es mittlerweile?
1: Ich weiss nicht, da müsst ihr jetzt Dani genau fragen, aber ich glaube, sie reden von 600.
0: Wahnsinn, also ist einiges gegangen. Wie hast du die Zeit miterlebt? Was waren da so die Highlights gewesen über die 42 Jahre?
1: Ist natürlich stetig gewachsen. Zuerst war der Vater Schöne, der die Spur gemacht hat. Und nachher sind der Heinz, das ist der ältere Bruder von Dani. Und ich habe dann in die Spur eingestiegen. Und dann ist das gewachsen. Und wo du, ich habe bis 44 Alt habe ich alleine gemacht. Und nachher hat man es dann angefangen aufteilen. Dann bin ich 10 Jahre ins Tessin. Dann bin ich wieder zurückgekommen, dann hat es eben national gebrannt. Dann bin ich in die nationale Abteilung auf Neuendorf. Mhm. Wieder zurück in die Italienabteilung. Und im 2020 ist der Dani gekommen und hat gesagt, du, Martini und der Schepper, jetzt kannst du ins Wallis. Dann hat er gesagt, ja, mach ich.
0: Okay, geh ins Auto oder in den Lastwagen und Gang, oder wie? Genau. Aber du musst auch sehr flexibel sein, oder? Wenn einfach mal so ein bisschen überall rumgeschoben wirst, bös gesagt.
1: Man sieht hier Haufen. Also, ich sage jetzt, Tessin, Wallis ist von der Mentalität her sehr ähnlich. Es sind beides farbige Kantone. Und wenn du natürlich vor allem im Tessin unter zu Deutsch-Schweizer Konditionen kannst arbeiten, ist das ein Geschenk.
0: Mhm. Und du hast gesagt, das ist so die längste Verbindung, die du hast im Leben mit Schöne Transport, oder?
1: Ja, das ist die Beziehung eigentlich in meinem Leben, die am längsten dort hatte.
0: Und heute wird gefeiert, jetzt am Standort Rotrist. Wie gefällt es dir bis jetzt? Bist du auch schon ein bisschen dazu gekommen, zu schauen?
1: Wir sind schon gestern Abend bin ich vom Wallis unten raufgekommen, weil wir mit den Kunden haben wir hier einen Event gehabt. Mhm. Und zuerst mal haben wir unsere Westschweizer Kunden sind mitgekommen. Es war super gewesen, super organisiert. Auch jetzt die dritte Generation ganz aufgestellt, wie die das da organisiert und moderiert haben. Also, ich bin stolz, dass ich hier darf sein.
0: Schön. Und schön, ich hoffe natürlich, dass du noch ganz lange weitermachst und dem Unternehmen treu bist. Auf was freust du dich noch in den nächsten Jahren? Was sind so deine Ziele da, Peter?
1: Meine Ziele sind, dass ich weiterhin jeden Tag mit Freude aufstehen und gerne arbeiten. Und dann könnte vielleicht irgendwie aus diesen 42 Jahren könnte der 50 werden.
0: Das wünschen wir dir von Herzen. Und jetzt natürlich noch ein richtig tolles Fest. Und ihr, liebe Hörerinnen und Hörer, kommt doch noch vorbei. Bis am 5 Uhr kann man hier noch geniessen und mitfeiern mit ganzen Haufen Highlights.
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0: mit viel Sonne und den besten Hits. Geht's durch den Nachmittag. Nico Santos parat und All-Time High. Jetzt dann grad.
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0: Schön, gehen wir miteinander durch den Samstagnachmittag. Es ist 3.
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9: Im Studio der Dario Jecker. Eine wegen Mordes verurteilte ehemalige Profiboxerin aus Interlaken bleibt im Gefängnis. Das Bundesgericht hat ihren Antrag auf sofortige Freilassung abgelehnt. Die gebürtige Brasilianerin wurde rechtskräftig zu 18 Jahren Haft verurteilt, weil sie ihren Ehemann in Interlaken mit einem Baseballschläger getötet hat. Die heute 40-Jährige bestreitet die Tat weiterhin und hat ein Revisionsgesuch eingereicht. Dieses führt laut Bundesgericht aber nicht zu einer Freilassung. Wie viel Lösegeld hat der Schweizer Rüstungskonzern RUAG einer Hackergruppe bezahlt? Zur Summe schweigt das Unternehmen bisher. Eine britische Studie, die auch in der Schweiz durchgeführt wurde, zeigt aber, letztes Jahr erhielten betroffene Schweizer Firmen Lösegeldforderungen von durchschnittlich knapp $330.000. In fast jedem zweiten Fall lag die Summe über einer Million. In Canopio im Tessin ist in der Nacht auf Freitag ein Autofahrer bei einem Unfall gestorben. Der Mann verlor laut der Tessiner Kantonspolizei in einer Linkskurve die Kontrolle über das Auto und stürzte rund 100 Meter eine Böschung hinunter. Der Mann war auf der Stelle tot. Das Opfer konnte bisher noch nicht identifiziert werden. Die iranische Fußballnationalmannschaft darf offenbar doch in die USA einreisen. Laut dem US-Botschafter in der Türkei haben die Spieler ihre Visa erhalten. Es war wegen des Krieges lange unklar, ob die iranische Mannschaft in den USA antreten darf. Der Iran bestreitet seine Gruppenspiele in den USA, das erste davon am 15. Juni gegen Neuseeland.
0: Unterwegs auf der Strasse läuft es nicht ganz so, wie es muss. Da kommen die längsten Staumeldungen mit einem Plus ab 10 Minuten in der Region Basel an. Steht auf der A2 Richtung Basel zwischen Pratteln und dem Schwarzwaldtunnel. Dort verlieren wir 20 Minuten wegen einem Unfall. In der Region Solothurn klemmt es immer noch auf der A1 Richtung Bern zwischen Niederbipp und der Verzweigung Lauterbach. Etwa 40 Minuten länger wegen einem Unfall. Und in der Gegenrichtung auf der A1 Richtung Zürich ab Kriegstätten bis in die Verzweigung Herkingen verlieren wir rund eine Viertelstunde. Dann noch schnell in die Region Zürich. Auf dem A3 Westring, Fahrt Richtung Zürich, klemmt zwischen Urdorf Süd und dem Limmentaler Kreuz. An dem ganzen Vorausgang ist ein Unfall, ein Plus von 10 Minuten. Alle Meldungen sehen ihr jederzeit aktualisiert in der Radio Argovia App. Euch unterwegs eine gute Fahrt. Und das Wetter spielt mit am Wochenende. Angenehm warme 23 Grad messen wir jetzt im Moment in Rotrist. Dazu ein freundlicher Mix aus Sonne und Wolken und ein bisschen Wind. Und morgen nehmen wir das schöne Wetter doch sehr gerne gerade mit. Der Sonntag macht es im Namen alle ihr. Da bleibt es trocken bei ebenfalls wieder angenehm warmen 23 Grad.
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0: Und wenn ihr genau anhören, Argovia Land gehört, wir sind nicht im leisligen Studio, nein, wir sind draußen mit unserem Studiobus in Rotrist, feiern zusammen mit Schöne Transport AG ihres 10-jährigen am Standort Rotrist mit ganzen Haufen Highlights. 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

0: Abend alle Farben. Macht dann den Abschluss an unserem Argovia-Fest am 5. September. Das ist die Weekend-Show live aus Rotrist. Wir senden hier vom 10-Jahr-Jubiläum von der Schöne Transport AG. Und apropos Argovia-Fest, wir haben natürlich noch ein paar eingepackt, die ihr hier vor Ort gewinnen könnt.
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2: Also, jetzt besucht es bei uns Julia von Walterswil. Wieso bist du da in Rotrist?
3: Ja, mein Papi ist auch Chauffeur und dann habe ich gedacht, gehen wir hier schauen.
2: Die Konkurrenz beobachten?
3: Ja.
2: Und wieso bist du mit?
3: Ja, weil ich bin selber auch Automech und ich finde einfach Motoren schön und so.
2: Und jetzt noch das Argovia-Fest-Ticket können?
3: Ja, das wäre schön, das wäre schön.
2: Julia, wir spielen falsch ist richtig. 6 Fragen für dich in 20 Sekunden. Alles sinngemäss falsch beantworten. Toi, toi, toi. Und mach alles falsch.
3: Merci.
2: Wie viele Räder hat ein Auto?
3: 18.
2: Welche Form hat das Geschwindigkeitsschild?
3: Eckig.
2: Welche Farbe hat das Hauptstraßenschild?
3: Orange.
2: Welches Verkehrsmittel fährt unter der Erde?
3: Der Zug.
2: Ist der Slogan von Schön Yes We Can?
3: Keine Ahnung. Nein.
2: Ist der Hauptsitz von Schöne Rotrist?
3: Ja, nein.
2: Ja, ist richtig. Oh, die letzte Frage.
3: Ja, leider.
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0: Tag einfach zum Geniessen, das Wochenende mit Argovia, mit herrlichem Sonnenschein. Und Argovia ist live in Rotrist. 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Und eine Attraktion steht nicht allzu weit weg von unserem Studiobus beim Eingang. Ich bin froh, kann ich nicht zum Studiobus aus, weil ich hier am Mikrofon bin. Aber mein Arbeitsgespenst Jasmin ist, glaube ich, dort. Ich schalte mal raus, Jasmin.
1: Ich frage mich jetzt gerade hier aufs Rodeo reiten. Früher als Kind habe ich das ja immer mega gerne gemacht. Und ja, ich bin gespannt, ob ich das immer noch kann und ob ich es immer auch so cool finde wie früher.
0: Da sind wir alle gespannt. Und Jasmin hat mir versprochen, sie nimmt das Mikrofon mit auf den Rodeo. Das könnte lustig tönen, da bleiben wir selbstverständlich dran und haben euch den Soundtrack zum Leben parat. Kommt jetzt vom Robin Schulz.
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0: mit dem Baschi durch den Nachmittag und so tönt die zweite Halbstunde.
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0: Freut euch auf den Michael Schulte. 5 AM. Dann gehen wir ein paar Jahre zurück. Calvin Harris, Dua Lipa und One Kiss. Und auch Katy Perry haben wir dabei im Soundtrack zum Leben und Teenage Dream. 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Ich halte euch aber natürlich gerne auf dem Laufenden, was unterwegs so geht. Und da haben wir doch die ein oder andere Meldung. In der Region Basel stehen wir auf der A2 Richtung Basel. Ab Pratteln bis zum Schwarzwaldtunnel haben wir aktuell 20 Minuten länger. Das Ganze wegen einem Unfall. Dann in der Region Solothurn hat es ebenfalls geklopft auf der A1 Richtung Bern. Stau zwischen Niederbipp und der Verzweigung Lauterbach. Da kommt eine gute halbe Stunde oben drauf. Auf dieser Seite Richtung Zürich zu. Klemmt ab Kriegstätte bis in die Verzweigung Herkingen, aktuell etwa 20 Minuten länger. Und in der Region Zürich anstehen auf dem A3 Westring Richtung Zürich zwischen Urdorf Süd und dem Limmentaler Kreuz verlieren wir aktuell 10 Minuten. Das, wie gesagt, die längsten Staumeldungen. Die ganze Übersicht wie immer in der Radio Argovia App. Fahrt gut.
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0: Radio Argovia live vom 10-Jahr-Jubiläum von Schöne Transport in Rotrist. Und bei mir jetzt einer, der so ein bisschen länger dabei ist. Schöne an sich gibt es ja schon viel länger. 1985 hat er gestartet, gerade nach der RS, als Fahrer bei der Schöne Transport AG. Der Andi bei mir jetzt. Hallo Andi, wie ist es so, jetzt in einem kleineren Lastwagen meine Büsschen zu sein da bei uns?
1: Ja, das ist schon gerade ein bisschen meine. Gegen meinen, aber ist alles gut.
0: Du bist quer in Europa unterwegs und das kennt man ja von früher ein bisschen, die Lastwagen-Romantik, oder, wo man sich früher ja, vorgestellt hat, wo auch sicher so war. Heute ist es ein bisschen anders zu und her. Was hat sich am meisten verändert?
1: Der Zeitstress, würde ich mal sagen. Du bist heute mit dem Satelliten überwacht, hast Zeitfenster wie jeder Firma, um 8 Uhr abladen, bei denen hast du plus minus eine Stunde. Und wenn du dort bist, wartest du bis zum anderen Tag. Oder, ja, einfach die ganze Überwachung. Oder. Gut, ich sage auch, weißt, für viele, die heute auf der Straße sind, ist das nötig. Ja, es ist jetzt einfach so. Früher wäre es auch gut gewesen, aber dann sind wir nicht überwacht gewesen und dann hast du noch eins können zwitschern und dort noch eins nehmen.
0: Okay, ich verstehe. Und es hat ja durchaus hat ja ein oder andere spektakuläre Geschichte gegeben. Also du bist mal fast entführt worden, zum Beispiel, oder? Das wäre so eine Geschichte.
1: Ja, in der Ukraine.
0: Ja, zum Beispiel.
1: Ja, und Rumänien vor allem, ja. Dann sind wir mit Hilfsgütern auf Rumänien gekommen. Und ich wollte eigentlich duschen, aber dort ist noch nur in diesem Hotel Schwarzwasser gekommen. Dann habe ich einfach gedacht, ich gehe eins rauchen raus. Dann haben sie im Hotel schon angeleitet. Die Schweizer Chauffeur soll wieder reisen. Sonst denken sie nicht entführen. Und der Weiser pressen.
0: Aber dann hast du noch ein bisschen, noch ein in Sicherheit gewesen, also nichts Schlimmes passiert.
1: Nein.
0: Wie einsam ist das Leben, wenn man nur auf der Straße unterwegs ist, in seinem Führerhaus pfust und so? Wie gehst du mit dem um?
1: Das ist easy im Fall.
0: Also bist du gerne ein bisschen allein auch dem Fall?
1: Ja, also bist nicht, also ich bin jetzt nicht allein unterwegs. Also ich kenne nach 41 Jahren kennst diverse Leute und Chauffeure, ob jetzt Schweizer oder Italiener, Spanier, alles. Da bist du einfach, da hockst du in den Beizen oben. Ich sage sowieso, einmal pro Tag gehe ich warm essen, sonst höre ich gerade auf. Ja, das ist
0: also,
1: so.
0: Du geniessest mit den 41 Jahren, die bei Schöne Transport AG bist, ein paar Privilegien. Dann machst du jetzt auch noch bis zur Pension?
1: Ja, ich denke, es wird gesundheitlich alles gut ist schon, ja.
0: Wir wünschen dir ganz gute Fahrt auf all deinen Wegen, die dich quer durch Europa bringen.
1: Ja,
0: merci, hast du bei uns einen Besuch gemacht.
1: Gute Zeit, tschüss zusammen.
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0: Jetzt sind wir bei Noemi Beser. Spiele ich euch gerade nach den Nachrichten.
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10: Im Studio der Dario Jecker. Eine wegen Mordes verurteilte ehemalige Profiboxerin aus Interlaken bleibt im Gefängnis. Das Bundesgericht hat ihren Antrag auf sofortige Freilassung abgelehnt. Die gebürtige Brasilianerin wurde rechtskräftig zu 18 Jahren Haft verurteilt, weil sie ihren Ehemann in Interlaken mit einem Baseballschläger getötet hat. Die heute 40-Jährige bestreitet die Tat weiterhin und hat ein Revisionsgesuch eingereicht. Dieses führt laut Bundesgericht aber nicht zu einer Freilassung. Wie viel Lösegeld hat der Schweizer Rüstungskonzern RUAG einer Hackergruppe bezahlt? Zur Summe schweigt das Unternehmen bisher. Eine britische Studie, die auch in der Schweiz durchgeführt wurde, zeigt aber, letztes Jahr erhielten betroffene Schweizer Firmen Lösegeldforderungen von durchschnittlich knapp $330.000. In fast jedem zweiten Fall lag die Summe über einer Million. In Canopio im Tessin ist in der Nacht auf Freitag ein Autofahrer bei einem Unfall gestorben. Der Mann verlor laut der Tessiner Kantonspolizei in einer Linkskurve die Kontrolle über das Auto und stürzte rund 100 Meter eine Böschung hinunter. Der Mann war auf der Stelle tot. Das Opfer konnte bisher noch nicht identifiziert werden. Die iranische Fußballnationalmannschaft darf offenbar doch in die USA einreisen. Laut dem US-Botschafter in der Türkei haben die Spieler ihre Visa erhalten. Es war wegen des Krieges lange unklar, ob die iranische Mannschaft in den USA antreten darf. Der Iran bestreitet seine Gruppenspiele in den USA, das erste davon am 15. Juni gegen Neuseeland.
0: Damit ihr gut und sicher ankommt, das Wichtigste von unterwegs Region Basel, da zwei in Richtung Basel. Zwischen Pratteln und dem Schwarzwaldtunnel braucht ihr 10 Minuten länger. In der Region Solothurn, da eins Richtung Zürich, zwischen der Verzweigung Lauterbach und Herkingen geht es eine Viertelstunde länger. In der Region Zürich, da eins Richtung St. Gallen, zwischen Dietikon bis Wallisellen über zwei Abschnitte insgesamt eine Viertelstunde anstehen. Und Geduld braucht es auch noch auf dem A3 Westring zwischen Urdorf Süd und dem Limmataler Kreuz. Stau unter anderem nach Unfall. 10 Minuten geht es länger. Und das ist doch eine gefreute Sache an diesem Wochenende. Mit nicht zu heiß, nicht zu kalt, würde ich sagen, aber schönes Wetter dazu. Bis zu 23 Grad und auch morgen Morgen zuerst noch mal ein bisschen Wolken, später tut es dann auf und gibt wieder Wert um die 23 Grad.
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0: Heidi Hi, live aus Rotrist. Eine weitere Stunde da vom 10-Jahr-Jubiläum von der Schöne Transport AG, wo wirklich Hunderte, wenn nicht sogar Tausende von Leuten da sich vor Ort vergnügen und auch ganz viel natürlich schnabulieren und dann hoffentlich auch drinnen behalten, wenn sie nachher auf dem Rodeo noch reiten. Wir sind bei allem live dabei, haben aber auch die beste Musik für euch parat heute Nachmittag. Das ist Noemi Beser.
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0: Der Samstagnachmittag mit Radio Argovia. Schön sind ihr mit uns und es geht ja gemütlich Richtung 5. So ein bisschen am Ende entgegen da beim 10-Jahr-Jubiläum vom Schöni Transport zu Rotrist, dem Firmenhauptsitz, der Jubiläum feiert mit ganz vielen Attraktionen und auch Verpflegung für die Bevölkerung. Also der Pommesstand, der läuft entsprechend richtig gut.
1: Sicher, ich meine, ist noch gratis. Ich meine, wer möchte keine gratis Pommes?
0: Ja, wer nicht, oder? Und wie isst man denn so seine Pommes?
1: Ketchup-Mayo. Manchmal mache ich so einen Ketchup-Mayo-Senf-Mix mit Zwiebeln drin. Kann man ein bisschen dreivierteln und dann schmeckt das auch mega geil.
0: Okay, okay. Beim Gratis-Getränkestand dort gibt es also langsam den ersten Muskelkater beim Personal.
2: Ja, ich habe sicher Muskelkater. Ich habe gestern nämlich am Kundenevent auch schon arbeiten. Darum jetzt heute noch Getränke, viel bücken und lüpfen. Ja, morgen wird es schon ein bisschen Muskelkater geben.
0: Und da ist ja einiges raus bei diesem schönen Wetter vor allem.
2: Keine Ahnung, ich würde sagen, 5 bis 10.000 haben wir sicher schon rausgelassen.
0: Also, es läuft noch rund hier in Rotrist. Wenn ihr noch Gelegenheit habt, einen ganz schnellen Besuch, den könnt ihr noch machen.
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0: Wir machen nochmal eine schnelle Runde.
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2: Jetzt spielen wir mit dem Adriano von Rotrist. Wieso bist du da beim 10-Jahr-Jubiläum von Schöne Transport AG?
3: Ich finde es noch glatt da. Das ist eine coole Sache. Ich hätte nicht gedacht, dass sie so viele Attraktionen bieten. Für alle, für die Kinder, für die Erwachsenen. Ist wirklich super, ja.
2: Was hast du alles schon gemacht?
3: Ja, auf dem Bulle bin ich geritten, aber ich bin, ich bin nicht so lange drauf gewesen. Ich glaube, etwa 37 Sekunden oder so. Und den Rundgang gemacht, gegessen natürlich. Wirklich eine coole Sache da.
2: Ja. Jetzt hast du nur 20 Sekunden, um 6 Fragen falsch zu beantworten, sinngemäß. Und dann gibt es ein Argovia-Festticket.
3: Das wäre nicht schlecht, ja.
2: Also Adriano, toi toi toi und mach alles falsch. Was ist die Geschwindigkeitslimite auf der Schweizer Autobahnen?
3: 50.
2: Muss man beim Stoppschild anhalten?
3: Nein.
2: Welche Farbe ist bei den Verkehrsampeln zuunterst?
3: Rot.
2: Wie viele Jahre feiert die Schöne heute am Standort Rotrist?
3: 55.
2: Welches Verkehrsmittel finden wir unter dem Wasser?
3: Das Flugzeug.
2: Wie heisst du?
3: Peter.
2: Auf den Schluss.
3: Ja, komm! Ja!
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1: Mit den richtigen Hits durch den Samstagnachmittag hier bei Radio Argovia. Noch vor den 5. für euch mit dabei, der Kamerad Hug Yourself. Mit dabei der Argovia Fast Act, der Ray Dalton, All We Got. Und einen Klassiker haben wir auch noch für euch am Start mit dem Kenny Loggins. Damit ihr gut und sicher ankommt, das Wichtigste von unterwegs Region Solothurn, da heisst Richtung Zürich zwischen der Verzweigung Lutherbach und Herkingen, geht es eine knappe halbe Stunde, aktuell länger. In der Region Zürich, da heisst Richtung St. Gallen zwischen Tietiken und Wallisellen eine Viertelstunde anstehen. Und der A3-Westring zwischen Urdorf Süd und dem Limmatalenkreuz Stau nach Unfall, eine Viertelstunde geht es dort länger. Gute Fahrt euch, kommt gut und sicher an. Ein bisschen wilder ist der Ritt, den jetzt Jasmin bei uns macht, da am 10-Jahr-Jubiläum. Lärm von schönen Transport zu Rotter ist. Sie ist nämlich beim Bullriding. Ja, Jasmin, lebst du noch?
2: Bis jetzt geht es noch. Es ist noch so ein Rhythmus drin. Aber es kommt dann, glaube ich, schon noch anders.
3: Das stört mich ein bisschen schneller, Jasmin.
2: Vielleicht wäre es einfacher gewesen, die Socken abzuziehen.
3: Wir könnten das eine neue Disziplin machen mit dem Mikrofon.

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0: Die letzten Runden beim Rodeo-Reiten, die laufen, die letzten Getränke werden rausgegeben. Nochmal Platz genommen im Fahrsimulator hier am 10-Jahre-Jubiläum von der Schöne Transport AG in Rotrist, an dem Standort. Und jetzt ist der Chef himself nochmal da zum Abschluss bei mir, der Daniel Schöne, Inhaber von der Schöne Transport AG. Ja, ist schon ein bisschen müder gesehen daraus, muss man sagen, wie beim ersten Interview. Da sind wir ein bisschen kleiner geworden. Wie viele Hände hast du geschüttelt heute, Daniel?
1: Keine Ahnung, aber Tausende.
0: Da kommen natürlich alle, die man schon lange auch nicht mehr sieht, die immer wieder mit euch zu tun haben und mit jedem muss man ein bisschen Schwatz halten, oder?
1: Ja. Es war spannend gewesen. Also ja, wirklich viele Leute kommen und natürlich ganz viele, die vor dir sind, kennst du mich noch? Sagst du, nein, kennst du mich nicht mehr? Sag ich, nein, wirklich nicht mehr. Ich war die Unterstift gewesen, zum Morgentag. Ja, cool. Ja.
0: Vor 20 Jahren?
1: Du 20 Jahre, Kollege, ich bin 50, das sind knapp 40 Jahre. Sag ich, ja, siehst du ein bisschen älter aus. Ja. Anyway, viel Begegnungen. Ja.
0: Und sicher schöne Begegnungen und du siehst, eben, ich habe es gesagt, ein bisschen müde aus, aber auch irgendwie glücklich, sind ihr zufrieden mit eurem Tag, den ihr heute hier angestellt habt?
1: Ja, ganz oft gesagt, ich habe in den letzten 10 Jahren nicht so viele Leute auf einem Haufen oben gesehen, die so um die Wette strahlen. Das siehst du selten, dass du irgendwie so in einem Blick 800-900 Leute hast und alle sind irgendwie zufrieden und lachen und glücklich. Und nein, es war mega cool gewesen. Was sehr berührend war, dass eigentlich die ganze alte Garde, die in den frühen 70er Jahren für meinen Vater gefahren sind, also die Chauffeur, die ganz erste Garde, die waren alle da gewesen und sind 4 Stunden lang am Tisch gesessen. Die haben im Zelt in den Tisch eingerichtet, weil die Männer sind ja alle zwischen 70 und 80.
0: Und alle haben 100 Geschichten wahrscheinlich, oder?
1: Genau. Und ja. Weisst noch, mit mir mitgekommen bist, Dani, weisst du, mein Vater hat gesagt, nimm ihn mit, aber wir dürfen es der Mutter nicht sagen. Und. Ja, das ist wirklich sehr, echt sehr berührend gewesen, die alten Männer.
0: Vielleicht noch zum Schluss, was war dein Highlight am heutigen Tag da auf dem ganzen Gelände bei euch?
1: Vorhin ein Gespräch mit einem Chauffeur, der krankheitshalber ausgeschieden ist, im 2009. Und der hat mir erzählt, was wir für ihn alles da haben. Er wäre heute nicht mehr da. Das ist sehr berührt. Der Mann ist mit Sauerstoff unterwegs, weil seine Lunge noch 28% schafft. Und hat mir einfach gedankt für das, was wir als Firma für ihn da haben. Ich habe das schon längstens vergessen. Das ist schon längstens nicht auf dem Radar gehabt. Da sind wirklich Tränen runtergelaufen vorhin. Er hat sich schon x-mal dieser Firma durchgefahren, er hat schon x-mal zu mir kommen und danken, aber er hat sich nie getraut. Und jetzt heute hat er gedacht, jetzt könnte er vielleicht die Chance haben, dass er mich mal sehe und mir mal persönlich danken sagen. Das war wirklich, glaube der berührendste Moment gewesen.
0: Noch eine bewegende Story zum Abschluss.
1: Genau.
0: Merci vielmals, dass wir hier sein durften. Daniel Schöne, Inhaber von der Schöne Transport AG. Und ich würde sagen, also spätestens in 10 Jahren, oder? Sind wir da wieder? Treffen wir uns wieder?
1: Ja, vorhin hat er gesagt, può essere auf Italienisch, es kann sein. Ich glaube, wir gerne regelmässig an der Bevölkerung auch wieder ein Dankeschön zurück, dass wir hier sein dürfen. Sie haben uns im Dorf, sie müssen unseren Verkehr tragen. Und insofern ab und zu mal so ein rechtes Dankeschön finde ich, ist angebracht.
0: Ja, hat man sich ordentlich den Bauch vollschlagen heute hier auf eure Kosten. Merci vielmals, habt ihr auch uns zugelassen und habt so teilgenommen an diesem Jubiläum.
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11: Im Studio der Dario Jecker. Der Rüstungskonzern RUAG kann weniger F-35 Kampfjets in der Schweiz zusammenbauen als geplant. Recherchen von Radio SRF zeigen, statt 4 Maschinen dürfte RUAG nur 3 Jets montieren. Hauptgrund sind offenbar die Kosten. Der US-Hersteller Lockheed Martin ist demnach nicht bereit, die Montage von 4 Jets in Emmen zu finanzieren. Mit dem Zusammenbau der Jets hätte das Schweizer Know-how aufgebaut werden sollen. Ein US-amerikanischer Arzt, der sich im Kongo mit dem Ebola-Virus angesteckt hatte, konnte das Berliner Krankenhaus Charité verlassen. Nach 2 Wochen Behandlung konnte der Arzt nach Hause, wie die Charité mitteilt. Seit rund einer Woche sei kein Virus mehr bei ihm nachgewiesen worden. Die Sängerin Dua Lipa und der Schauspieler Callum Turner feiern ihre Hochzeitsparty auf Sizilien. In der Hauptstadt Palermo und einer Nachbarstadt hat das Promi-Duo rund 200 Gäste eingeladen, berichtet Keystone SDA. Für die beiden wurde in Palermo eine Art Filmkulisse aufgebaut, da die Stadt schon oft Drehort von Filmklassikern war. Gegen die Hochzeit gab es Proteste von Einwohnern Palermos. Die Ukraine beschießt erneut die russische Metropole St. Petersburg. Dort ist heute der letzte Tag des Internationalen Wirtschaftsforums. Das meldet der Gouverneur der Region. Bereits am Mittwoch, dem ersten Tag des Forums, hat die Ukraine eine Ölraffinerie in der Nähe von St. Petersburg beschossen.
10: Damit ihr gut und sicher ankommt, das Wichtigste von unterwegs Region Brugg, A3, Richtung Zürich, im Habsburg-Tunnel, in ein kaputtes Fahrzeug, darum ist die rechte Spur blockiert. 5 Minuten geht es länger. In der Region Solothurn, A1, Richtung Zürich, zwischen Kriegstetten und Herkingen, eine knappe halbe Stunde anstehen. Bei der Region Zürich, A1, Richtung St. Gallen, zwischen Dietikon und Affoltern, plus 10 Minuten. Und noch der A3 Westring, zwischen Urdorf Süd und dem Limmatalen Kreuz, dort braucht ihr 10 Minuten länger. Gute Fahrt euch! Am Morgen, ähnlich wie heute am Morgen, zuerst noch ein paar Wolken, die den Himmel verdecken. Später tut es dann mehr und mehr auf, gibt es bis zu 24 Grad. Und aktuell messen wir jetzt rot, ist 23 Grad.
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1: Mitte der 80er Jahre steigt der Queen-Frontmann Freddie Mercury mit seiner ersten Solo-Single in Charts ein. I was born to love you. Queen sind bis Anfang der 80er Jahre eine klassische Rockband mit Gitarre, Bass, Schlagzeug und Klavier. Dann aber 1982 geht das Quartett ganz neue musikalische Weg. Mit dem Album «The Game» wagt man sich zum ersten Mal als Synthesizer her. Vor allem der Freddie ist begeistert von dieser elektronischen Spielerei. Er zieht sich allein ins Studio zurück, bastelt an Songs. Nicht für seine Band, nein, die Songs sollen unter seinem eigenen Namen rauskommen. Nach fast 2 Jahren Arbeit kommt sein Soloalbum «Mr. Bad Guide-Plattenläden». Kurz vorher noch schiesst er mit «I was born to love you» die erste Single auf den Markt. Zwar hat der Erfolg von dieser Single nicht den gleichen Chart-Erfolg wie die Hits von Queen einfahren können, aber ihm Freddie gelingt es, sich als Solokünstler erfolgreich zu emanzipieren. Die Solokarriere erlebt dann 1987 mit den Songs «The Great Pretender» und «Barcelona» im Duett mit dem Montserrat Caballé ihren Höhepunkt. Angefangen hat aber alles mal vor 41 Jahren mit «I was born to love you». Da ist der Freddie Mercury.

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2: Fahrfehler. Das Auto landet ein Autolenker in der Gartenwirtschaft vom Café Ring. Außerdem Selbstjustiz, obwohl sie einen Rentner zu Beinwil am See verprügelt hat, will eine Frau ihre Gefängnisstrafe nicht akzeptieren. Und Kameraaufnahmen bei einer Autogarage zu Keisten haben Unbekannte einen amerikanischen Pickup geklaut.
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4: Ich bin Dario Jecker. Guten Abend.
0: 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Nachrichten.
4: Der Rüstungskonzern RUAG kann weniger F-35 Kampfjets in der Schweiz zusammenbauen als geplant. Recherchen von Radio SRF zeigen, statt 4 Maschinen dürfte RUAG nur 3 Jets montieren. Hauptgrund für die Reduktion sind offenbar die Kosten. Der US-Hersteller Lockheed Martin ist demnach nicht bereit, die Montage von 4 Jets in Emmen zu finanzieren. Mit dem Zusammenbau der Jets hätte das Schweizer Know-how aufgebaut werden sollen. Frankreichs ehemalige First Lady Bernadette Chirac ist tot. Die Witwe des früheren Präsidenten Jacques Chirac ist gestern Abend im Alter von 93 Jahren gestorben. Das teilt ihre Tochter der Nachrichtenagentur AFP mit. Bernadette Chirac war bei den Menschen in Frankreich beliebt und beriet ihren Mann während seiner politischen Karriere.
0: Sport.
4: Die Tennisspielerin Maria Andreeva gewinnt das French Open gegen die Polin Maja Schwalinska. In 2 Sätzen gewinnt Andreeva in Paris das Turnier. Es ist der erste Grand-Slam-Titel für die 19-Jährige. Andreeva ist Russin, durfte aber nur unter neutraler Flagge antreten. Der italienische Formel-1-Fahrer Andrea Kimi Antonelli holt sich die Pole-Position für das morgige Rennen am Grand Prix von Monaco. Der Mercedes-Pilot entscheidet das Qualifying für sich. Auf die 2 fährt der Niederländer Max Verstappen im Red Bull und auf Platz 3 der Brite Lewis Hamilton im Ferrari. Die Sauberpiloten Nico Hülkenberg und Gabriel Bortoletto holen Platz 13 und 16. Auf dem Westring, A3, Stauet, Saburdorf Süd bis zum Limmertaler Kreuz. Eine Viertelstunde müsst ihr dort mehr einrechnen. Und es hat zu viele Autos auf der A1. Es hat Stau, Bern Richtung Zürich, zwischen Kriegstetten und Herkingen. Eine Viertelstunde länger auf mehreren Abschnitten dort. Kommen wir zum Gotthard-Stau. Richtung Norden sind das 5 km oder 50 Minuten, was länger geht zwischen Quinto und Airolo. Und auf der San Bernardino-Route dort stauen es. A13 San Bernardino Richtung Chur zwischen Thusis Nord und Reichenau geht es 45 Minuten länger. Ich wünsche viel Geduld und eine gute Fahrt. Am Abend und in der Nacht sind ein paar Tropfen möglich. Morgen haben wir dann etwa gleiches Wetter wie heute. Mix aus Sonne und Wolken bei maximal um die 23 Grad.
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1: Fahrfehler. Das Auto landet eine Autolenkerin mitten in der Gartenwirtschaft vom Café Ring. Außerdem Selbstjustiz. Obwohl sie einen Rentner zu Beinwil am See verprügelt hat, will eine Frau ihre Gefängnisstrafe nicht akzeptieren. Und Kameraaufnahmen bei einer Autogarage zu Keisten haben Unbekannte einen amerikanischen Pickup geklaut.
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2: Uhr. Ich bin der Dario Jecker. Guten Abend.
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2: Am Morgen ist ein Wanderer im Kanton Freiburg verunfallt und gestorben. Der 29-Jährige ist laut der Freiburger Kantonspolizei beim Abstieg am Dent de Branlaire rund 200 Meter in die Tiefe gestürzt. Der Freiburger war mit einem gleichaltrigen Begleiter unterwegs. Die beiden wurden mutmaßlich von einem Steinschlag überrascht. Dabei sei er ausgerutscht und abgestürzt. Die Rettungskräfte konnten den Verunfallten nur noch tot bergen. Der Iran hat seine Nachbarn davor gewarnt, US-Angriffe aus ihrem Territorium zuzulassen. Die Warnung kommt vom iranischen Außenministerium. Hintergrund dieser scharfen Reaktion sind laut Mitteilung Angriffe der USA heute Morgen auf iranische Infrastruktur. Diese bezeichnete der Iran als klarer Verstoß gegen die Waffenruhevereinbarung vom April.
0: Sport.
2: Die Schweizer Fußballnazi bestreitet heute Abend den letzten Test vor der WM in den USA, Kanada und Mexiko. Die Schweiz tritt in San Diego gegen Australien an. Nazi-Trainer Murat Yakin nimmt das Spiel gelassen, wie er gestern zu SRF sagte.
3: Es ist klar ein Freundschaftsspiel, wir wollen ja zwei, drei Sachen probieren. Aber klar nimmt man auch jeden Sieg natürlich mit einem guten Selbstvertrauen. Aber ich glaube, die Mannschaft ist erfahren genug, dass sie dann wissen, wenn es darauf ankommt.
2: Anpfiff gegen Australien ist um 21 Uhr Schweizer Zeit. Das erste Spiel der WM-Gruppenphase bestreitet die Schweiz heute in einer Woche gegen Katar. Die Tennisspielerin Maria Andreeva gewinnt das French Open gegen die Polin Maja Schwalinska. In zwei Sätzen gewinnt Andreeva in Paris das Turnier. Es ist der erste Grand-Slam-Titel für die 19-Jährige. Andreeva ist Russin, durfte aber nur unter neutraler Flagge antreten. Auf dem Westring, Stauen, Zaburdorf Süd bis zum Limmentaler Kreuz. 20 Minuten länger haben wir dort wegen einem Unfall, der passiert ist. Dann haben wir A1 Mittellandbahn Richtung Zürich zwischen Wangen an der Aare und Herkingen, Stauen. Es geht eine Viertelstunde länger. Und vor dem Gotthardtunnel Richtung Norden sind es 5 km Stau. Es geht 50 Minuten länger zwischen Quinto und Airolo. Und dann haben wir noch die San Bernardino-Strecke. Das ist A13 Richtung Chur. Dort Stauen zwischen Thusis Nord und Reichenau. Eine halbe Stunde geht es länger dort. Viel Geduld und eine gute Fahrt.
4: Aus Wettersicht dürfen wir uns sehr auf den Sonntagmorgen freuen. Das Finale von dem Wochenende nämlich mit herrlich viel Sonne und guten 20 Grad. Und auch der Start in die neue Woche kommt ja also gut. Der Montag noch mit nochmal deutlich höheren Temperaturen und genauso viel blauem Himmel. Das die Aussichten von mir. Ich bin der Tristan Scherer. Wünsche euch weiterhin ein schönes Weekend.
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3: Ich bin der Dario Jäcker. Guten Abend.
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3: Am Morgen ist ein Wanderer im Kanton Freiburg verunfallt und gestorben. Der 29-Jährige ist laut der Freiburger Kantonspolizei beim Abstieg am Dent de Branlaire rund 200 Meter in die Tiefe gestürzt. Der Freiburger war mit einem gleichaltrigen Begleiter unterwegs. Die beiden wurden mutmaßlich von einem Steinschlag überrascht. Dabei sei er ausgerutscht und abgestürzt. Die Rettungskräfte konnten den Verunfallten nur noch tot bergen. Die Glühwürmchensaison in der Schweiz beginnt. Naturschutzorganisationen und Forschungsprojekte rufen derzeit dazu auf, zu melden, wenn jemand Glühwürmchen entdeckt. Das Leuchtspektakel ist jeweils nur während weniger Wochen zu beobachten.
1: Sport.
3: Die Schweizer Fußballnazi bestreitet heute Abend den letzten Test vor der WM in den USA, Kanada und Mexiko. Die Schweiz tritt in San Diego gegen Australien an. Nazi-Trainer Murat Yakin nimmt das Spiel gelassen, wie er gestern zu SRF sagte.
4: Es ist klar ein Freundschaftsspiel, wir wollen ja zwei, drei Sachen probieren. Aber klar nimmt man auch jeden Sieg natürlich mit einem guten Selbstvertrauen. Aber ich glaube, die Mannschaft ist erfahren genug, dass sie dann wissen, wenn es darauf ankommt.
3: Anpfiff gegen Australien ist um 21 Uhr Schweizer Zeit. Das erste Spiel der WM-Gruppenphase bestreitet die Schweiz heute in einer Woche gegen Katar. Die Tennisspielerin Maria Andreeva gewinnt das French Open gegen die Polin Maja Schwalinska. In zwei Sätzen gewinnt Andreeva in Paris das Turnier. Es ist der erste Grand-Slam-Titel für die 19-Jährige. Andreeva ist Russin, durfte aber nur unter neutraler Flagge antreten. 5 Kilometer Stau sind es noch vor dem Gotthardtunnel Richtung Norden. 50 Minuten müsst ihr dort dazu rechnen. Und auf der San Bernardino-Route A13 Richtung Chur zwischen Thusis Nord und Reichenau stauen. Es geht eine halbe Stunde länger dort. Ganz eine gute Fahrt wünsche ich. Am Abend und in der Nacht sind ein paar Tropfen möglich. Morgen haben wir dann etwa gleiches Wetter wie heute. Mix aus Sonne und Wolken bei maximal um die 23 Grad.
5: Aus Wettersicht dürfen wir uns sehr auf den Sonntagmorgen freuen. Das Finale von dem Wochenende, nämlich mit herrlich viel Sonne und guten 20 Grad. Und auch der Start in die neue Woche kommt ja also gut. Der Montag noch mit nochmal deutlich höheren Temperaturen und genauso viel blauem Himmel. Das die Aussichten von mir. Ich bin der Tristan Scherer. Wünsche euch weiterhin ein schönes Weekend.
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2: Diese Themen haben heute Schlagzeilen gemacht. Guten Abend.
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3: Der Mann, der in Winterthur Menschen mit einem Messer angegriffen hatte, soll aktiv den Kontakt zu Anhängern des Islamischen Staats IS gesucht haben. Laut der Schweiz am Wochenende fand er diese Kontakte im Umfeld einer Moschee im schaffhausischen Neuhausen. Die Bundesanwaltschaft habe in der Vergangenheit gegen Personen dieser Moschee ermittelt, wegen des Verdachts auf terroristische Aktivitäten. Dabei tauchte auch der Name des Attentäters von Winterthur auf. Der Präsident des Neuhauser Moscheevereins reagierte nicht auf eine Anfrage der Zeitung. Der Schweizer Rüstungskonzern RUAG hat nach einem Hackerangriff Lösegeld bezahlt. Das bestätigt der RUAG-Verwaltungsratspräsident im Interview mit dem SRF. Die Kriminellen hätten letzten Herbst eine Tochterfirma der RUAG in den USA gehackt, Daten gestohlen und damit erpresst. Wie viel Lösegeld bezahlt wurde, ist nicht bekannt. Die RUAG habe aber alle Daten wieder zurückerhalten. Damit habe das Rüstungsunternehmen nicht so gehandelt, wie es das Bundesamt für Cyberkriminalität empfiehlt. Es rät grundsätzlich davon ab, Lösegeld an Kriminelle zu bezahlen. Das könne weitere Angriffe fördern.
2: Eine wegen Mordes verurteilte ehemalige Profiboxerin aus Interlaken bleibt im Gefängnis. Das Bundesgericht hat ihren Antrag auf sofortige Freilassung abgelehnt. Die gebürtige Brasilianerin wurde rechtskräftig zu 18 Jahren Haft verurteilt, weil sie ihren Ehemann in Interlaken mit einem Baseballschläger getötet hat. Die heute 40-Jährige bestreitet die Tat weiterhin und hat ein Revisionsgesuch eingereicht. Dieses führt laut Bundesgericht aber nicht automatisch zu einer Freilassung. Papst Leo XIV. Hat auf seiner Spanienreise zur Treue zum Völkerrecht aufgerufen. Er dankte Spanien für seinen Widerstand, mit dem das Land auch den Zorn von US-Präsident Trump auf sich zog. Bis nächsten Freitag reist der Papst durch Spanien. Bei Veranstaltungen unter freiem Himmel werden Hunderttausende Menschen erwartet. Nach Madrid tritt er auch in Barcelona und auf den Kanarischen Inseln auf. In Madrid allein sind laut den Behörden über 14.000 Polizisten im Einsatz, um die Sicherheit des Papstes zu gewährleisten. Die Ukraine beschießt erneut die russische Metropole St. Petersburg, das meldet der Gouverneur der Region. Dort ist heute der letzte Tag des Internationalen Wirtschaftsforums. Bereits am Mittwoch, dem ersten Tag des Forums, hat die Ukraine eine Ölraffinerie in der Nähe von St. Petersburg beschossen. Schwarze Rauchwolken bildeten sich über der Altstadt von St. Petersburg, die zum UNESCO-Weltkulturerbe gehört. Das Wirtschaftsforum lief aber wie gewohnt mit tausenden Teilnehmern.
4: Guten Abend auf die Strasse, wünschen euch eine gute Fahrt und schicken gerne auch noch gerade den Tipp von der Radio Argovia App dazu. Da zeigen wir euch alles Wichtige von unterwegs rund um die Uhr. Habt Sorge, kommen gut ans Ziel. Je länger das Wochenende, desto freundlicher wird es. Der Sonntagmorgen mit viel Sonne und deutlich über 20 Grad. Und ganz ähnlich geht es dir auch am Montag in die neue Woche. Das sind die Aussichten von mir. Ich bin der Tristan Scherer, wünsche euch weiterhin ein schönes Weekend und viel Vergnügen hier mit dem Argovia Hitmix.
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2: Diese Themen haben heute Schlagzeilen gemacht. Guten Abend.
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2: Sollte das Schweizer Stimmvolk am 14. Juni die 10-Millionen-Initiative annehmen, könnte das Folgen für die Zusammenarbeit mit der EU im Bereich Sicherheit haben. Daraufhin deutet ein vertrauliches Dokument der EU-Mitgliedstaaten, wie die CH-Media-Zeitungen berichten. Demnach könnte eine Kündigung der Personenfreizügigkeit auch die Polizei- und Justizzusammenarbeit, also Schengen-Dublin, gefährden. Die EU will diese Einschätzung je nach Ausgang der Abstimmung veröffentlichen.
3: Das Bundesamt für Cybersicherheit warnt vor einer neuen Betrugsmasche bei Hotelbuchungen. Laut dem Blick verschicken Kriminelle vermehrt WhatsApp-Nachrichten und geben sich dabei als Hotel aus. Um glaubwürdig zu wirken, nutzen die Betrüger dabei oft echte Buchungsdaten. So locken sie mit angeblichen Rückerstattungen oder drohen mit Stornierungen. So wollen sie an Kreditkartendaten gelangen.
2: In der Stadt Zürich wird morgen ein ganzes Quartier vorsorglich geräumt. Der Grund? Die ETH transportiert eine hochgiftige, explosive Chemikalie nach Deutschland, um sie dort zu entsorgen, schreibt die NZZ. Zur Sicherheit müssen dafür rund 270 Menschen ihre Wohnungen an der Clausiusstraße vorübergehend verlassen. Straßen und Tramlinien werden gesperrt. Laut den Behörden besteht zwar für die Bevölkerung keine akute Gefahr, die Räumung des Gebiets soll mögliche Risiken aber ausschließen.
3: Mitglieder der rechtsextremen Gruppe Junge Tat haben gestern Abend am Bahnhof Winterthur ein Banner gegen Migration aufgehängt. Laut dem Tagesanzeiger verschafften sie sich Zugang zum Bahnhofsdach und zündeten Rauchfackeln. Anlass zur Aktion waren die Messerattacke von letzter Woche in Winterthur sowie die Abstimmung zur 10-Millionen-Initiative. Nach der Aktion kam es zudem zu einer Auseinandersetzung mit einer anderen Gruppierung. Die Polizei nahm 3 Personen fest. Zu welcher Gruppe sie gehören, ist nicht bekannt.
2: Frankreichs ehemalige First Lady Bernadette Chirac ist tot. Die Witwe des früheren Präsidenten Jacques Chirac ist gestern Abend im Alter von 93 Jahren gestorben. Das teilt ihre Tochter der Nachrichtenagentur AFP mit. Bernadette Chirac war bei den Menschen in Frankreich beliebt und beriet ihren Mann während seiner langen politischen Karriere. Bernadette Chirac ist bis heute die einzige französische First Lady geblieben, die selbst ein politisches Amt innehatte. Von 1979 bis 2015 war sie Generalrätin des Departements Corrèze in Zentralfrankreich.
4: Guten Abend auf die Strasse, wünschen euch eine gute Fahrt und schicken gerne auch noch gerade den Tipp von der Radio Argovia App dazu. Da zeigen wir euch alles Wichtige von unterwegs rund um die Uhr. Habt Sorge, kommen gut ans Ziel. Je länger das Wochenende, desto freundlicher wird es. Der Sonntagmorgen mit viel Sonne und deutlich über 20 Grad. Und ganz ähnlich geht es dir auch am Montag in die neue Woche. Das sind die Aussichten von mir. Ich bin der Tristan Scherer, wünsche euch weiterhin ein schönes Weekend und viel Vergnügen hier mit dem Argovia Hitmix.
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2: Diese Themen haben heute Schlagzeilen gemacht. Guten Abend.
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3: Der Mann, der in Winterthur Menschen mit einem Messer angegriffen hatte, soll aktiv den Kontakt zu Anhängern des Islamischen Staats IS gesucht haben. Laut der Schweiz am Wochenende fand er diese Kontakte im Umfeld einer Moschee im schaffhausischen Neuhausen. Die Bundesanwaltschaft habe in der Vergangenheit gegen Personen dieser Moschee ermittelt, wegen des Verdachts auf terroristische Aktivitäten. Dabei tauchte auch der Name des Attentäters von Winterthur auf. Der Präsident des Neuhauser Moscheevereins reagierte nicht auf eine Anfrage der Zeitung. Der Schweizer Rüstungskonzern RUAG hat nach einem Hackerangriff Lösegeld bezahlt. Das bestätigt der RUAG-Verwaltungsratspräsident im Interview mit dem SRF. Die Kriminellen hätten letzten Herbst eine Tochterfirma der RUAG in den USA gehackt, Daten gestohlen und damit erpresst. Wie viel Lösegeld bezahlt wurde, ist nicht bekannt. Die RUAG habe aber alle Daten wieder zurückerhalten. Damit habe das Rüstungsunternehmen nicht so gehandelt, wie es das Bundesamt für Cyberkriminalität empfiehlt. Es rät grundsätzlich davon ab, Lösegeld an Kriminelle zu bezahlen. Das könne weitere Angriffe fördern.
2: Eine wegen Mordes verurteilte ehemalige Profiboxerin aus Interlaken bleibt im Gefängnis. Das Bundesgericht hat ihren Antrag auf sofortige Freilassung abgelehnt. Die gebürtige Brasilianerin wurde rechtskräftig zu 18 Jahren Haft verurteilt, weil sie ihren Ehemann in Interlaken mit einem Baseballschläger getötet hat. Die heute 40-Jährige bestreitet die Tat weiterhin und hat ein Revisionsgesuch eingereicht. Dieses führt laut Bundesgericht aber nicht automatisch zu einer Freilassung. Papst Leo XIV. Hat auf seiner Spanienreise zur Treue zum Völkerrecht aufgerufen. Er dankte Spanien für seinen Widerstand, mit dem das Land auch den Zorn von US-Präsident Trump auf sich zog. Bis nächsten Freitag reist der Papst durch Spanien. Bei Veranstaltungen unter freiem Himmel werden Hunderttausende Menschen erwartet. Nach Madrid tritt er auch in Barcelona und auf den Kanarischen Inseln auf. In Madrid allein sind laut den Behörden über 14.000 Polizisten im Einsatz, um die Sicherheit des Papstes zu gewährleisten. Die Ukraine beschießt erneut die russische Metropole St. Petersburg, das meldet der Gouverneur der Region. Dort ist heute der letzte Tag des Internationalen Wirtschaftsforums. Bereits am Mittwoch, dem ersten Tag des Forums, hat die Ukraine eine Ölraffinerie in der Nähe von St. Petersburg beschossen. Schwarze Rauchwolken bildeten sich über der Altstadt von St. Petersburg, die zum UNESCO-Weltkulturerbe gehört. Das Wirtschaftsforum lief aber wie gewohnt mit tausenden Teilnehmern.
4: Guten Abend auf die Strasse, wünsche euch eine gute Fahrt und schicke gerne auch noch gerade den Tipp von der Radio Argovia App dazu. Da zeigen wir euch alles Wichtige von unterwegs rund um die Uhr. Habt Sorge, kommt gut ans Ziel. Je länger das Wochenende, desto freundlicher wird es. Der Sonntagmorgen mit viel Sonne und deutlich über 20 Grad. Und ganz ähnlich geht es dir auch am Montag in die neue Woche. Das sind die Aussichten von mir. Ich bin der Tristan Scherer, wünsche euch weiterhin ein schönes Weekend und viel Vergnügen hier mit dem Argovia Hitmix.
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2: Diese Themen haben heute Schlagzeilen gemacht. Guten Abend.
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2: Sollte das Schweizer Stimmvolk am 14. Juni die 10-Millionen-Initiative annehmen, könnte das Folgen für die Zusammenarbeit mit der EU im Bereich Sicherheit haben. Daraufhin deutet ein vertrauliches Dokument der EU-Mitgliedstaaten, wie die CH-Media-Zeitungen berichten. Demnach könnte eine Kündigung der Personenfreizügigkeit auch die Polizei- und Justizzusammenarbeit, also Schengen-Dublin, gefährden. Die EU will diese Einschätzung je nach Ausgang der Abstimmung veröffentlichen.
3: Das Bundesamt für Cybersicherheit warnt vor einer neuen Betrugsmasche bei Hotelbuchungen. Laut dem Blick verschicken Kriminelle vermehrt WhatsApp-Nachrichten und geben sich dabei als Hotel aus. Um glaubwürdig zu wirken, nutzen die Betrüger dabei oft echte Buchungsdaten. So locken sie mit angeblichen Rückerstattungen oder drohen mit Stornierungen. So wollen sie an Kreditkartendaten gelangen.
2: In der Stadt Zürich wird morgen ein ganzes Quartier vorsorglich geräumt. Der Grund: Die ETH transportiert eine hochgiftige, explosive Chemikalie nach Deutschland, um sie dort zu entsorgen, schreibt die NZZ. Zur Sicherheit müssen dafür rund 270 Menschen ihre Wohnungen an der Clausiusstraße vorübergehend verlassen. Straßen und Tramlinien werden gesperrt. Laut den Behörden besteht zwar für die Bevölkerung keine akute Gefahr, die Räumung des Gebiets soll mögliche Risiken aber ausschließen.
3: Mitglieder der rechtsextremen Gruppe Junge Tat haben gestern Abend am Bahnhof Winterthur ein Banner gegen Migration aufgehängt. Laut dem Tagesanzeiger verschafften sie sich Zugang zum Bahnhofsdach und zündeten Rauchfackeln. Anlass zur Aktion waren die Messerattacke von letzter Woche in Winterthur sowie die Abstimmung zur 10-Millionen-Initiative. Nach der Aktion kam es zudem zu einer Auseinandersetzung mit einer anderen Gruppierung. Die Polizei nahm 3 Personen fest. Zu welcher Gruppe sie gehören, ist nicht bekannt.
2: Frankreichs ehemalige First Lady Bernadette Chirac ist tot. Die Witwe des früheren Präsidenten Jacques Chirac ist gestern Abend im Alter von 93 Jahren gestorben. Das teilt ihre Tochter der Nachrichtenagentur AFP mit. Bernadette Chirac war bei den Menschen in Frankreich beliebt und beriet ihren Mann während seiner langen politischen Karriere. Bernadette Chirac ist bis heute die einzige französische First Lady geblieben, die selbst ein politisches Amt innehatte. Von 1979 bis 2015 war sie Generalrätin des Departements Corrèze in Zentralfrankreich.
4: Guten Abend auf die Strasse, wünsche euch eine gute Fahrt und schicke gerne auch noch gerade den Tipp von der Radio Argovia App dazu. Da zeigen wir euch alles Wichtige von unterwegs rund um die Uhr. Habt Sorge, kommt gut ans Ziel. Je länger das Wochenende, desto freundlicher wird es. Der Sonntagmorgen mit viel Sonne und deutlich über 20 Grad. Und ganz ähnlich geht es auch am Montag in die neue Woche. Das sind die Aussichten von mir. Ich bin der Tristan Scherer, wünsche euch weiterhin ein schönes Weekend und viel Vergnügen hier mit dem Argovia Hitmix.
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